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1: Ich bin Gisa Weber. Die UEFA droht jetzt offen mit einem Boykott der Fußball-WM. Solange die Investorenpläne von FIFA-Boss Infantino auf dem Tisch liegen, werde keine europäische Nationalmannschaft an der WM teilnehmen. Das haben die UEFA-Mitgliedsverbände einstimmig beschlossen. Kommt jetzt die Trendwende bei der Deutschen Bahn? Zum ersten Mal seit 2019 kann der Konzern fürs erste Halbjahr wieder einen Gewinn verkünden. Luft nach oben gibt es aber weiter bei der Pünktlichkeitsquote. Die liegt im Fernverkehr bei knapp 60%. Die Bahn will weiter investieren. In Deutschland sind dieses Jahr schon fast 10.000 Hitzetote gezählt worden. Laut RKI ist das die höchste Zahl seit 10 Jahren. Hitze steht nicht als Todesursache auf dem Totenschein. Die Zahl wird durch statistische Vergleiche ermittelt. Auf Instagram und Co. kommt man an Urlaubsfotos gerade kaum vorbei. Jetzt zeigt auch eine Bitkom-Umfrage, dass tatsächlich immer mehr Menschen Bilder vom Strand oder vom Städtetrip posten. Inzwischen mehr als die Hälfte. Ein Viertel gibt zu, andere damit neidisch machen zu wollen.
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2: Aktuell ist es sternklar, im Laufe des Tages Sonne vom Vormittag bis zum Nachmittag. Danach kann es ein paar Wolken geben, bei Höchstwerten von bis zu 34 Grad. Und der Radio Seefunk Wettertrend für die ganze Heimat, morgen dann durchwachsen.
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1: Ich bin Gisa Weber. Guten Morgen. Der Streit um die WM-Pläne von FIFA-Boss Infantino spitzt sich weiter zu. Die UEFA hat beschlossen, die Fußball-WM zu boykottieren, sollte Infantino seinen Investorendeal in die Tat umsetzen. In einer Erklärung der UEFA-Verbände heißt es, die Weltmeisterschaft gehört dem Fußball. Die Deutsche Bahn schreibt wieder schwarze Zahlen, zum ersten Mal seit 7 Jahren. Außerdem wurden im ersten Halbjahr deutlich mehr Fahrgäste gezählt. Viele sind wohl wegen der hohen Spritpreise auf die Bahn umgestiegen. Bei der Pünktlichkeit hapert's aber weiter. Sachsens Ministerpräsident Michael Kretschmer droht mit einem Stopp der von der Bundesregierung geplanten Renten- und Pflegereform. Er sehe wenig Verständnis für den Osten, sagte er dem Redaktionsnetzwerk Deutschland. Ohne Veränderungen werde man der Reform so im Bundesrat nicht zustimmen, so Kretschmer. Noch vor dem Start der neuen Saison meldet die Fußball-Bundesliga einen neuen Zuschauerrekord. Für die erste und zweite Liga wurden letzte Saison über 21,4 Millionen Tickets abgesetzt. Auch bei den Fans pro Spiel gibt es mit dem Schnitt knapp 40.000 einen neuen Höchstwert.
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2: Aktuell ist es sternklar, im Laufe des Tages Sonne vom Vormittag bis zum Nachmittag. Danach kann es ein paar Wolken geben, bei Höchstwerten von bis zu 34 Grad. Und der Radio Seefunk Wettertrend für die ganze Heimat, morgen dann durchwachsen.
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1: Ich bin Gisa Weber. Guten Morgen. Die UEFA droht jetzt offen mit einem Boykott der Fußball-WM. Solange die Investorenpläne von FIFA-Boss Infantino auf dem Tisch liegen, werde keine europäische Nationalmannschaft an der WM teilnehmen. Das haben die UEFA-Mitgliedsverbände einstimmig beschlossen. Kommt jetzt die Trendwende bei der Deutschen Bahn? Zum ersten Mal seit 2019 kann der Konzern fürs erste Halbjahr wieder einen Gewinn verkünden. Luft nach oben gibt es aber weiter bei der Pünktlichkeitsquote. Die liegt im Fernverkehr bei knapp 60%. Die Bahn will weiter investieren. Sachsens Ministerpräsident Kretschmer droht mit einer Blockade der Renten- und Pflegereform im Bundesrat. Ohne Änderungen werde Sachsen nicht zustimmen, sagte er dem RND. Ostdeutsche hätten andere Erwerbsbiografien und weniger Rechte. Die Beratungen sollen nach der Sommerpause starten. Fast 40.000 Fans waren in der letzten Fußball-Bundesliga-Saison im Schnitt bei den Spielen der ersten und zweiten Liga. Ein neuer Rekord. Insgesamt wurden über 21,4 Millionen Tickets abgesetzt. Die meisten Zuschauer gab es auch im größten Stadion, mit im Schnitt 80.000 Fans beim BVB.
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2: Aktuell ist es sternklar, im Laufe des Tages Sonne vom Vormittag bis zum Nachmittag. Danach kann es ein paar Wolken geben, bei Höchstwerten von bis zu 34 Grad. Und der Radio-Seefunk-Wettertrend für die ganze Heimat, morgen dann durchwachsen.
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11: Aktuell ist es sternklar, im Laufe des Tages Sonne vom Vormittag bis zum Nachmittag. Danach kann es ein paar Wolken geben, bei Höchstwerten von bis zu 34 Grad. Und der Radio Seefunk Wettertrend für die ganze Heimat, morgen dann durchwachsen.
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0: Guten Morgen.
1: Guten Morgen.
2: Neulich sitzt an einer Bushaltestelle ein älterer Mann, dem seine Einkaufstasche umkippt. Die Äpfel rollen über den Boden, sogar bis auf die Straße. Vielen Menschen ist es egal und laufen einfach vorbei. Doch ein kleines Mädchen bleibt stehen. Sie hilft ihm, die Äpfel wieder einzusammeln und lächelt ihn freundlich an. Der Mann bedankt sich und spricht weiter mit ihr über seine Jugend und wie es früher war. Ich finde, diese kleine Tat zeigt, was Nächstenliebe und Respekt bedeuten. Es geht nicht immer um große Taten. Oft reicht es, aufmerksam zu sein, anderen zu helfen und jedem Menschen mit Freundlichkeit zu begegnen. Anna Wieler, Evangelischer Rundfunkdienst Baden.
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3: Ich bin Mia Hin. Guten Morgen. Sollte FIFA-Boss Infantino seinen Investorendeal durchziehen, wird die nächste Fußball-WM ohne europäische Nationalmannschaften stattfinden. Das hat die UEFA beschlossen. Auch der Nord- und Mittelamerikanische Verband hat den Plänen bereits eine Absage erteilt. Die Hamas soll vollständig entwaffnet werden. US-Präsident Trump hat auf Truth Social verkündet, dass dafür eine Vereinbarung erzielt worden ist. Die Entwaffnung soll schrittweise erfolgen. Auch die Terrororganisation hat die Pläne bestätigt. Die Waldbrandsituation in Europa bleibt angespannt. Während die Feuerwehren in Spanien und Frankreich die Flammen einigermaßen im Griff haben, breiten sich die Brände in der Türkei und Griechenland weiter aus. Nicht nur Südeuropa ist betroffen, auch in Großbritannien sind hunderte Hektar Land durch Feuer zerstört worden. Und jetzt mehr Nachrichten aus unserer Heimat. ZF hat im ersten Halbjahr rund 122 Millionen Euro Gewinn gemacht und damit wieder schwarze Zahlen geschrieben. Der Autozulieferer baut aber weiter Stellen ab und sitzt trotz des Gewinns noch auf einem Schuldenberg von fast 10 Milliarden Euro. Der seit letzter Woche gesperrte Badebereich in Meersburg wird wieder geöffnet. Zuvor war der Seeabschnitt zwischen Surfclub und Seglerhafen wegen Verunreinigung durch häusliches Abwasser gesperrt worden. Lörrach braucht Hilfe für seine Stadtbäume. Wegen der anhaltenden Trockenheit ruft die Stadt die Menschen dazu auf, Bäume mit Wasser aus öffentlichen Brunnen zu gießen. Kurze Schläuche oder Tauchpumpen sind dafür bis Ende August ausnahmsweise erlaubt. Die meisten Nachrichten aus der Region hören Sie wieder in einer Stunde bei Radio Seefunk.
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4: Schönen guten Morgen am Freitag.
5: Guten Morgen, Trixi. Du hast gesagt, Donnerstag ist der Höhepunkt der Hitzewelle. Wird das jetzt wieder angenehmer oder eher weniger?
4: Ja, also trotzdem noch über 30, fast überall bei uns in der Heimat, auch heute nochmal. Aber ein paar Grad weniger als gestern werden es auf jeden Fall. Schauen wir aber erstmal noch auf heute Morgen, fangen wir mal so an. 16 Grad gemessen am Museum Schiff in Laufenburg, in Uehlingen-Birkendorf an der Luziana 18 und 22 Grad gemessen am Kindergarten Kornbühl in Wittenbach. Dazu wird es heute auch ein bisschen wechselhafter als gestern. Die Sonne, die wird heute Morgen erstmal nur von ein paar Wolken verdeckt. Bis zum späteren Nachmittag hin bleibt es dann auch sonnig, stellenweise auch hier und da ein bisschen windig. Danach kann es aber immer mal wieder kurze Regenschauer geben. Vereinzelt sind auch Gewitter möglich, aber immer wieder zeigt sich die Sonne auch zwischendurch. Dazu wird es eben nicht ganz so heiß wie gestern, bis zu 32 Grad im Wiesental und bis zu 33 im Thurgau. Der Radioseefunk Wochenendwettertrend für die ganze Heimat. Ähnlich heiß wie heute, morgen ein bisschen wechselhafter, Sonntag wieder durchgehend sonnig.
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5: Auf der B31 wird geblitzt an der Ravenna-Schlucht, in Wielen hier in den Abtsmatten und in der Schweiz steht auch einer auf der A18 an der Anschlussstelle Rhein nach Nord.
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5: Alles gut auf den Straßen bei uns in der Heimat. Wenn Ihnen doch schon was aufgefallen ist so früh am Morgen, dann melden Sie das gerne direkt zu uns ins Studio per Anruf oder WhatsApp-Sprachnachricht an die 07531 28 65 33. Allen unterwegs eine gute und sichere Fahrt.
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4: Ja, nicht mit Sven, der ist heute immer noch im Urlaub, aber so viel kann man, glaube ich, schon mal verraten. Das ist heute auch sein letzter Urlaubstag, Urlaubstag. Am Montag ist er wieder da, da heißt dann nicht mehr Jan und Trixi, sondern wieder ganz gewohnt Sven und Trixi. Also ein letztes Mal, schönen guten Morgen, Jan Grunewald.
5: Guten Morgen. Ja, wir haben heute den letzten Julitag, morgen geht's los mit dem August.
4: Stimmt ja auch.
5: Morgen geht auch das Wochenende los und natürlich ändert sich wieder einiges im August und was da so neu ist, vor allem bei uns in der Heimat, das klären wir gleich um 20 nach 6. Wunderbaren guten Morgen.
4: Guten Morgen.
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0: Foreigner aus unserem Lieblingsjahrzehnt aus den 80ern mit That Was Yesterday. Und heute ist Freitag, 6:12.
1: Guten Morgen.
0: Hier ist Radio Seefunk, einfach die beste Musik. Und auch heute wird's wieder ziemlich heiß. Und zur Abkühlung haben wir auch heute wieder einen Hitze-Hit für Sie.
1: Genau. Unser Musikchef hat 3 Songs für Sie zur Auswahl. Alle aus dem Jahr 1994. Bis 6:50 haben Sie noch Zeit abzustimmen, welcher Song es denn heute sein darf.
0: Und diese 3 sind's. Wollen Sie lieber United von Prince Ito Joe oder Everybody von DJ Bobo? Oder vielleicht ein bisschen entspannter an diesem Freitag kurz vorm Wochenende mit 7 Seconds von Yusundur und Nene Cherry.
1: Es liegt ganz bei Ihnen. Schicken Sie uns eine WhatsApp oder stimmen Sie in der Umfrage auf unserem WhatsApp-Kanal von Radio Seefunk ab. Hier ist die Nummer für unsere WhatsApp 07531 28 65 33 aus der Schweiz, die 0049 vorne dran.
0: Vor allem für alle DJ Bobo-Fans ist das wahrscheinlich wichtig. 6:50 erfahren wir dann alle, welcher Hitze-Hit heute das Rennen macht.
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0: Thank You, ein Song von Alanis Morissette aus den späten 90ern, der uns vielleicht heute auch mal wieder dran erinnert, dankbar zu sein für alle, die sich um uns kümmern, die mit uns leben müssen vielleicht.
1: Oh nein.
0: 17 Minuten nach 6, hier ist Radio Seefunk, einfach die beste Musik. Und es ist Freitag.

0: Dancing in the Dark, Bruce Springsteen, Rock aus den 80ern, hier bei Radio Seefunk, einfach die beste Musik.
1: Wunderschönen guten Morgen an diesem Freitag, 31. Juli, und das heißt, morgen startet ja der August. Mhm. Und da ändert sich natürlich auch immer wieder so einiges, zum Beispiel auch bei uns in der Heimat. Jan, was ist denn so neu?
0: In Friedrichshafen, da gilt ab morgen ein neuer Mietspiegel. Die Mieten werden an die Preisentwicklung, die aktuell gilt, angepasst, und für Mieter und Vermieter gibt es dann auch einen neuen Rechner. Kostenlos auf der Internetseite der Stadt. Da kann man sich dann das alles ganz genau ausrechnen.
1: Okay, sehr gut. Und auch für Autofahrer gibt es gute Nachrichten.
0: Genau, und zwar aus Ravensburg. Die Brücke an der Meersburger Straße, die soll Mitte August wieder komplett freigegeben werden. Da wird ja schon seit einiger Zeit gebaut. Nach 5 Monaten Bauzeit kann der Verkehr jetzt erstmal in beide Richtungen rollen. Aber ganz fertig ist es eben noch nicht. Im Frühjahr, nächstes Jahr, da geht es dann mit dem zweiten Bauabschnitt weiter. Dann wird es nochmal Umleitungen geben.
1: Oh je, aber dann ist jetzt erstmal Ruhe, können viele Autofahrer Mitte August dann wieder etwas entspannter durch Ravensburg fahren.
0: Es gibt ja auch noch weitere Änderungen, deutschlandweit und auch in der Schweiz. Klären wir heute noch alles im Verlauf unserer Sendung hier bei Radio Seefunk am Morgen. Es ist 6.22 Uhr, starten Sie gut rein in diesen letzten Julitag.
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Wenn Sie gleich das Haus oder die Wohnung schon verlassen in Richtung Arbeit, dann vergessen Sie auf keinen Fall die Sonnenbrille, denn heute wird es wieder sommerlich heiß und sehr hell. Tracy Ullman mit Sunglasses, mit der Sonnenbrille, die besingt jetzt genau dieselbe. Hier ist Radio Seefunk, guten Morgen.

0: Tracy Allman und Sunglasses hier bei Radio Seefunk. Einfach die beste Musik.
1: Schönen guten Morgen.
0: 6.27 Uhr. Die Bee Gees sind mit Stayin' Alive am Start. Für ein bisschen poppiges Power-Feeling an diesem Freitag. Beziehungsweise Wochenend-Feeling ist eigentlich die bessere Beschreibung.
1: Mhm.
0: Rock aus den 80ern kommt auch von Queen. Friends will be friends, das alles gleich um kurz nach 6:30 hier bei Radio Seefunk. Einfach die beste Musik.
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1: Wunderschönen Freitagmorgen wünsche ich Ihnen. Und ich habe gerade eben schon mal für Sie auf die Thermometer bei uns in der Heimat geschaut. Da stehen 18 drauf. Und zwar in Scherzingen am Bodensee-Café, in Mühlhausen-Ehingen am Burgkrieg, da sind es 18 und 17 auf dem Thermometer. Im Moment an der Schlosskirche in Friedrichshafen. Dazu wird es heute ein bisschen wechselhafter als gestern. Die Sonne, die wird heute Morgen nur von ein paar wenigen Wolken hier und da verdeckt. Bis zum späten Nachmittag bleibt es dann auch richtig schön sonnig. Stellenweise hier und da auch ein bisschen windig. Danach, so gegen Feierabend, später Nachmittag, kann es dann eben ein paar kurze Regenschauer geben. Vereinzelt sind auch kurze Gewitter möglich. Dazu nicht ganz so heiß wie gestern. 32 Grad werden es heute im Südschwarzwald und bis zu 33 Grad sind heute im Schussental drin. Der Radioseefunk Wochenendwettertrend für die ganze Heimat. Ähnlich heiß wie heute, morgen ein bisschen wechselhafter, am Sonntag wieder durchgehend sonnig.
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0: Radio Seefunk-Hörer Rocher hat uns eine Nachricht geschickt per WhatsApp an die 07531 28 65 33. Blitzer in Laufohr hier in der Zurzacher Straße. Dankeschön fürs Bescheidgeben. Schauen wir noch auf die deutsche Seite. Sind auch ein paar Blitzerchen aufgepoppt. Und zwar auf der B33 zwischen Bavendorf und Dürnast. In Wielen, in den Abtsmatten heißt die Straße. Zwischen Motschies und Pfullendorf. Und in Österreich wird auch geblitzt, und zwar auf der A14 hier im Knoten Bregenz.
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0: Auf der B34 zwischen Lauchringen und Thiengen, da staut es sich schon auf 3 Kilometer. Sie brauchen hier 5 Minuten länger. Staus oder Blitzer haben Sie ja vielleicht auch schon entdeckt, wenn Sie unterwegs sind? Dann melden Sie es gerne direkt zu uns ins Studio per Anruf oder WhatsApp-Sprachnachricht an die 07531 28 65 33. Allen unterwegs eine gute und sichere Fahrt in Richtung Freitag.
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1: Schönen guten Morgen mit Jan und Trixi. Der Sven hat ja immer noch Urlaub, aber keine Sorge, am Montag ist er dann auch wieder da. Schönen guten Morgen in dem Fall mit Jan Grunewald.
0: Guten Morgen. Trixi, Wochenende steht vor der Tür. Es ist wieder einiges los bei uns in der Heimat natürlich. Und du hast da natürlich den Hut auf und weißt, wo es hingehen könnte.
1: Klar, also wie immer ist wirklich wieder richtig, richtig viel los. Festle bis zum Umfallen. Also ich glaube, man kann überall bei uns in der Heimat richtig viel unternehmen. Und wir gehen gleich um 6.40 Uhr mal auf einen Mittelaltermarkt, genauer gesagt, ist ja dieses Wochenende in Pfullendorf. Und was da alles so los sein wird, hören wir uns gleich an um eben 6.40 Uhr.
0: Guten Morgen.
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0: 6.41 Uhr, hier ist Radio Seefunk, einfach die beste Musik.
1: Wunderschönen guten Morgen. Jan, kurze Frage an dich. Hättest du vielleicht Lust, dich am Wochenende wie ein Burgfräulein oder ein Ritter zu fühlen?
0: Aber bei mir wird es wahrscheinlich gerade so zum Knecht reichen. Aber warum denn?
1: Also im Stadtgarten in Pfullendorf, da ist dieses Wochenende Mittelaltermarkt.
0: Aha.
1: Veranstaltet wird der von der Stadt Pfullendorf und organisiert von Roland Turbar. Roland, wir machen bei Ihnen ja eine Zeitreise in die Vergangenheit. Worauf achten Sie denn?
2: Wir achten darauf, dass die Stände identisch sind, wie sie einigermaßen im Mittelalter waren. Wenn die reinkommen, gibt es ja einen Wow-Effekt. Mittelalter ist ja eigentlich sonst trüb und böse gewesen, aber jetzt die Leute kommen, um Freude zu haben, Spaß zu haben, um den Alltag zu vergessen.
0: Und was würden Sie sagen, ist so ein, ja, es sind so ein, zwei Highlights auf diesem Markt?
2: Es sind ganz klar die zwei Gaukler. Eine macht Zauberei, der andere Gauklerei und abends eine große Feuershow miteinander. Und natürlich auch die Irish Folk Band, die ist die ganzen drei Tage da. Die kommen für Berlin runter, bringen richtig gute Stimmung. Mhm. Und natürlich das Kinderprogramm.
0: Also, wer Lust auf Mittelalter, Flair, Musik, Unterhaltung und auch einfach ein abwechslungsreiches Familienwochenende hat, der sollte sich dieses Wochenende vielleicht auch mal auf dem Mittelaltermarkt nach Pfullendorf begeben. Und das klingt doch gar nicht so schlecht.
1: Ja, nee, auf jeden Fall. Und falls Sie jetzt noch mehr Ideen für Ihre Wochenendplanung brauchen, dann finden Sie die einfach zum Nachlesen auf radioseefunk.de.
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0: 6:49 Uhr, Radio Seefunk, einfach die beste Musik. Wunderbaren guten Morgen,
1: Morgen
0: an diesem Freitag. Und auch heute wird's wieder richtig heiß und zur Abkühlung haben wir auch heute wieder einen Hitzehit für Sie parat.
1: Ganz genau, unser Musikchef hat 3 Songs für Sie zur Auswahl, alle aus dem Jahr 1994. Und Sie hatten bis jetzt eben Zeit abzustimmen, welcher Song es denn heute sein darf.
0: Ich stelle nochmal alle Songs vor. United von Prince Italo Joe. Der hat es leider überhaupt nicht geschafft, liegt auf Platz 3. Jedenfalls, wenn wir nach unserer Abstimmung auf unserem Radio Seefunk WhatsApp-Kanal gehen. Everybody von DJ Bobo. Der war auch mit zur Auswahl. Oder 7 Seconds von Yusundur und Nene Cherry. Und dieser Song, der ja schön entspannt ist, der für mich eigentlich eher der Favorit gewesen wäre, der ist leider auf Platz 2. Und es ist geworden. Ich mache heute keinen Trommelwirbel, Trixie.
1: DJ Bobo mit Everybody.
0: Und den hören wir jetzt natürlich in voller Länge. Ihr Hitzehit hier bei Radio Seefunk. Einfach die beste Musik.

0: Das war Ihr Hitzehit für diesen Freitag, den letzten Julitag im Jahr 2026. Hier ist Radio Seefunk, einfach die beste Musik. 6 Minuten noch, dann ist es 7.
1: Ja, kommen Sie gut in den Freitag, in Ihren hoffentlich letzten Arbeitstag der Woche mit uns.

0: Wir spielen die meisten 80er hier bei Radio Seefunk und das ist einer aus unserem bunten 80er-Repertoire gewesen von Queen, Friends Will Be Friends aus dem Jahr 86.
1: Guten Morgen.
0: 7:02, weiter geht's mit den Rolling Stones. Last Time, coole Rocknummer und Pop aus unserem Lieblingsjahrzehnt ist natürlich auch wieder mit dabei von Caroline Loeb. Popmusik aus Frankreich, unserem liebsten Nachbarn. Gleich hier um 7:15, hier bei Radio Seefunk, einfach die beste Musik.
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12: Ich bin Mia Hin. Guten Morgen. Die UEFA droht jetzt offen mit einem Boykott der Fußball-WM. Solange die Investorenpläne der FIFA auf dem Tisch liegen, werde keine europäische Nationalmannschaft an einer WM teilnehmen. Das haben die Mitgliedsverbände einstimmig beschlossen. Auch der Nord- und Mittelamerikanische Verband lehnt die Pläne ab. Im Gazastreifen rückt eine dauerhafte Friedenslösung näher. Die Hamas hat sich mit Israel auf eine vollständige Entwaffnung geeinigt, teilte US-Präsident Trump mit. Die Waffen sollen schrittweise abgegeben werden. Danach soll sich Israels Armee aus dem Gebiet zurückziehen. Sachsen droht der Bundesregierung mit einem Stopp der Renten- und Pflegereform. Ohne Änderungen werden wir im Bundesrat nicht zustimmen, sagte Ministerpräsident Kretschmer dem Redaktionsnetzwerk Deutschland. Finden sich weitere Länder, könnte die Reform scheitern. Und jetzt mehr Nachrichten aus unserer Heimat. Lagerfeuer und Grillen im Wald sind im Schwarzwald-Baar-Kreis ab sofort verboten. Wegen der anhaltenden Trockenheit hat das Kreisforstamt alle öffentlichen Feuer- und Grillstellen bis auf Weiteres gesperrt und warnt vor der höchsten Waldbrandgefahr aktuell. ZF hat im ersten Halbjahr rund 122 Millionen Euro Gewinn gemacht und damit wieder schwarze Zahlen geschrieben. Der Autozulieferer baut aber weiter Stellen ab und sitzt trotz des Gewinns noch auf einem Schuldenberg von fast 10 Milliarden Euro. Der seit letzter Woche gesperrte Badebereich in Meersburg wird wieder geöffnet. Zuvor war der Seeabschnitt zwischen Surfclub und Seglerhafen wegen Verunreinigung durch häusliches Abwasser gesperrt worden. Die meisten Nachrichten aus der Region hören Sie wieder in einer Stunde bei Radio Seefunk.
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13: Wunderschönen guten Morgen.
0: Trixi, wird das Wochenende denn schön sommerlich oder eher nicht?
13: Ja, doch, auf jeden Fall. Also es bleibt auf jeden Fall heiß und warm, aber so wie heute auch ein bisschen wechselhaft. Temperaturen aber jetzt auch schon stellenweise wieder über 20 Grad, 22 Grad gemessen auf dem Barfüßerplatz in Basel, am Musikverein in Horgenzell, da sind es 20 und 16 Grad gemessen auf dem Tüllinger in Lörrach oben. Dazu heute Morgen schon recht viel Sonnenschein, nur ein paar wenige Wolken sind zwischendurch hier und da mal unterwegs. Stellenweise kann es auch heute im Laufe des Tages ein bisschen windig sein. Ansonsten gibt es gegen späten Nachmittag ein paar kurze Regenschauer, vereinzelt sind auch Gewitter möglich. Dazu, ein Glück, wird es nicht ganz so heiß wie gestern, bis zu 32 Grad sind heute drin im Wiesental und bis zu 33 können auf dem Thermometer im Thurgau stehen. Und der Radioseefunk Wochenendwettertrend für die ganze Heimat eben ähnlich heiß wie heute. Morgen ein bisschen wechselhafter, Sonntag wieder durchgehend sonnig.
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0: Auf der B31 an der Ravenna-Schlucht wird geblitzt. Auf der B31 zwischen Buchenbach und Kirchzarten nochmal. In Wielen hier in den Abtsmatten und in der Schweiz, in Laufohr, hier in der Zurzacher Straße. Dankeschön an unseren Radioseefunkhörer Roschi.
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0: Auf der B34 zwischen Waldshut und Tingen mal wieder ein bisschen zähfließender Verkehr, 5 Minuten mehr einplanen. Und auf der B30 zwischen Bad Waldsee und Beind, 3 Kilometer stockender Verkehr. Hier sind es 6 Minuten Zeitverlust. Sonst habe ich nichts, aber vielleicht haben Sie ja was. Staus oder Blitzer, dann gerne melden. 07531 28 65 33. Allen unterwegs eine gute und sichere Fahrt.
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13: Schönen guten Morgen mit Jan und Trixi, genau. Der Sven ist ja immer noch im Urlaub diese Woche.
0: Aber ich bin dafür da. Das Käpsele, Jan Grunewald, heute noch einmal. Ich hoffe, ich bin eine gute Vertretung gewesen die letzten 2 Wochen.
13: Finde ich schon, ja. Aber eben das Wochenende steht jetzt ja vor der Tür, Freitag. Wir stehen schon alle hoffentlich in den Startlöchern, sind bereit. Es gibt ja auch wieder viel, viel, viel zu unternehmen bei uns in der Heimat. Zum Beispiel, wenn ich sage Seenachtfest. Das sind ja sehr, sehr viele bei uns in der Heimat. Und dieses Wochenende ist eins davon, Altstadt- und Seenachtfest, das in Bad Waldsee. Und was da alles so geboten sein wird, hören wir uns um 7:10 gleich an.
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0: Heute ist der letzte Julitag und damit einen schönen guten Morgen hier bei Radio Seefunk. Einfach die beste
1: Musik. Guten Morgen.
0: 7:12. Ja, und im Juli und August, da sind ja immer viele, viele Feste bei uns in der Heimat. Heiße Phase nenne ich das ja auch gerne. Immer.
1: Ja, und eins von diesen vielen, vielen Festen ist das Altstadt- und Seenachtfest in Bad Waldsee. Ein Traditionsfest, das schon dieses Jahr zum 50. Mal gefeiert wird. Alexander Musch ist Veranstaltungsleiter. Alexander, Sie setzen dieses Jahr ja wieder verstärkt auf das Seenachtfest. Wie denn?
2: Wir versuchen den Kreis um den Stadtsee zu schließen mit unterschiedlichen familienfreundlichen Angeboten. Neu in diesem Jahr ist unterhalb des neuen Rathauses eine Open Band Stage mit über 10 regionalen Bands und natürlich das Feuerwerk ist wie immer ein großes Highlight.
1: Und das ist ja dann am Sonntag. Wie können wir uns das vorstellen?
2: Das Feuerwerk wird über dem Seebereich abgeschossen. Der See wird illuminiert mit hunderten, wenn nicht tausenden Schwimmkerzen, die dort für eine ganz besondere Stimmung sorgen. Und natürlich wird das Feuerwerk untermalt mit einer musikalischen Begleitung.
1: Ja, das Altstadt- und Seenachtfest in Bad Waldsee startet offiziell morgen, aber der Rummel, der hat ab heute schon auf, wer da mal vorbeischauen möchte. Mhm.
0: Und falls Sie noch mehr Ideen für Ihre Wochenendplanung brauchen, dann finden Sie dann die natürlich auf radioseefunk.de.
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1: Wunderschönen guten Morgen. Ja, und zack, und so schnell ging's. Da war es schon wieder der letzte Juli-Tag. Heißt, morgen startet ein neuer Monat, der August. Und da ändert sich natürlich auch wieder so einiges. Schauen wir mal auf Deutschland. Jan, auf welche Veränderungen müssen wir uns denn einstellen?
0: Also zum Beispiel auch eine Neuerung für Familien. Ab morgen, 1. August, haben Erstklässler, auch wenn gerade Sommerferien sind, aber ist ja wurscht, einen Anspruch auf Ganztagsbetreuung. Es wird nach und nach dann auch auf alle Grundschulkinder ausgeweitet. Und warum sage ich, dass es wurscht ist? Auch Ferienangebote können damit dazuhören. Also wenn die beide Eltern arbeiten und Oma und Opa können nicht, dann ist das jetzt auch möglich.
1: Das dürfte auf jeden Fall eine Erleichterung für einige Eltern sein. Was gibt es denn sonst noch so?
0: Thema künstliche Intelligenz auch wieder. Und zwar, Unternehmen müssen ab morgen kennzeichnen, wenn sie Bilder, Videos, Texte oder auch Audios mit KI erstellt haben. Wer das jetzt nicht macht, der muss mit Strafen rechnen.
1: Okay, dann sehen wir in Zukunft also besser, was echt ist und was wirklich von der KI ist.
0: Und noch eine Änderung betrifft uns alle, also wir kaufen ja schließlich alle Elektrogeräte. Ja, und deswegen haben wir jetzt ein paar mehr Rechte. Denn für neue Kaufverträge gilt jetzt das Recht auf Reparatur. Ab heute sogar schon. Das bedeutet, Hersteller müssen bestimmte Geräte auch nach Ablauf der 2-jährigen Garantie reparieren können.
1: Ah, das ist doch mal eine richtig gute Nachricht. Mhm. Insgesamt nochmal zusammengefasst, mehr Betreuung für Familien, mehr Transparenz bei KI-Inhalten und auch Elektrogeräte sollen länger halten. Der August bringt also einige Neuerungen. Alle finden Sie auch nochmal zum Nachlesen auf radiosefunk.de.
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0: Das allerletzte Mal, the last time, das allerletzte Mal aufstehen, ja für Sie auch hoffentlich heute, denn es ist Freitag. Wir haben es 4 Minuten vor 7:30. Schönen guten Morgen mit Radio Seefunk, einfach die beste Musik.
1: Ich hoffe nicht, dass wir heute zum allerletzten Mal aufstehen.
0: Ja, ich meine für diese Woche zum Arbeiten, also wirklich, wo du wieder drüber nachdenkst, das glaube ich ja jetzt wohl nicht. Also, wir machen am liebsten ganz schnell weiter mit der Spencer Davis Group und einer ordentlichen Portion Rock zum Wachwerden. Give me some lovin', außerdem Pop aus unserem Lieblingsjahrzehnt von Dead or Alive. You spin me round like a record, schöne Stock Aitken Waterman Produktion. Das ist einfach die beste Musik hier bei Radio Seefunk. Kurz vor 7:30. Guten Morgen.
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1: Wunderschönen guten Morgen an diesem Freitag, ja?
0: Ja, es ist tatsächlich Freitag. Man kann es kaum glauben. Trixi, Temperaturen bitte.
1: Ja, viele schon über 20 Grad auch gemessen. 21 nämlich schon in Weil am Rhein am Kunstraum Kieswerk. 20 stehen auf dem Thermometer am Schwarzwälder Hof in Todtmoos und in Mammern am Campingplatz Guldifuß, da sind es 19 Grad. Dazu heute ein bisschen wechselhafter als gestern. Heute Morgen ein paar Wolken mit dabei, eigentlich den ganzen Tag, aber über recht freundlich. Es kann hier und da mal ein bisschen windig sein. Gegen späteren Nachmittag gibt es ein paar kurze Regenschauer, vereinzelt Handelt, sind es auch dann eher Gewitter. Dazu nicht ganz so heiß wie gestern, bis zu 32 Grad sind heute drin im Wiesental und bis zu 33 Grad können es im Schussental werden. Der Radioseefunk Wochenendwettertrend für die ganze Heimat, es bleibt ähnlich heiß. Morgen ist es ein bisschen wechselhafter, Sonntag wieder durchgehend sonnig.
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0: Einer steht auf der B33 zwischen Babendorf und Dürnast, außerdem auf der B523 zwischen Tuningen und Schwenningen, zwischen Motschies und Pfullendorf und in der Schweiz wird auch geblitzt, und zwar in der Ortsdurchfahrt von Denzbüren und auch in Laufohr in der Zurzacher Straße. Dankeschön an Radio Seefunk-Hörer Rocher.
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0: Es ist noch nicht so viel los, außer auf der B34 mal wieder zwischen Waldshut und Tingen. Da hat es ein bisschen Berufsverkehr, 5 Minuten Zeitverlust. Sonst läuft's, Staus und Blitzer, gerne melden, wenn Ihnen doch noch was aufgefallen ist. 07531 28 65 33 und zwar per Anruf oder WhatsApp-Sprachnachricht. Aus der Schweiz die 0049 davor. Allen unterwegs eine gute und sichere Fahrt.
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1: Schönen guten Morgen mit Jan und Trixi immer noch. Der Sven hat ja Urlaub auch noch in dieser Woche, deswegen ist unser Capsule Jan Grunewald morgens mit bei uns. Schönen guten Morgen.
0: Guten Morgen und gleich um 7.40 Uhr haben wir mal wieder die Hit-History für Sie. Dieses Mal mit einem wunderschönen Song, wie ich finde, aus den späten 90ern.
1: Oh, schön.
0: Bittersweet Symphony, 1997 ist das gewesen. Und eigentlich ist das so ein bisschen trist, wenn man mal genau auf den Text und den Sinn vom Song achtet. Eine bittersüße Symphonie. Und was dahinter steckt, hören wir uns gleich mal an. Um 7.40 Uhr. Schönen guten Morgen.
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0: Trixi, du hast mir gerade gesagt, was sagt der Mann da eigentlich da die ganze Zeit im Hintergrund bei dem Song von Anastasia?
1: Genau, sie singt ja Englisch und dann ist ja irgendeine Männerstimme, was steckt dahinter?
0: Das ist Punjabi-Sprache und also ich lese das Original jetzt glaube ich lieber nicht vor. Also ich kann es mal versuchen. Dilalia Bebwara Denal, natürlich noch deutlich schöner betont, wahrscheinlich habe ich es auch falsch ausgesprochen. Übersetzt bedeutet es auf alle Fälle, ich habe mein Herz an einen Song

0: Leverkusen verloren oder an einen Gleichgültigen, also an einen, der total egal ist. Ja.
1: Okay.
0: So, und das war ein Musikfakt. Jetzt geht's aber gleich weiter um gleich 7.40 Uhr mit dem nächsten. Guten Morgen.
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3: 31. Juli 1997. The Verve steigen mit Bittersweet Symphony in die Charts ein.

Morgens aufstehen, Kaffee machen, kurz ein kleines Frühstück zwischen die Zähne klemmen und mit dem Auto 20 Minuten zur Arbeit fahren. Dort 8 Stunden arbeiten. Das immer gleiche übrigens. Dokumente scannen, Sachen eintragen, bis der Tag rum ist. Dann heim, essen, Fernsehen, schlafen und dann beginnt der Kreislauf von vorn. Es ist langweilig, aber es ist eben auch das Leben von vielen von uns. Irgendwie so ein bisschen bitter, aber auch süß. Bittersweet eben. So zumindest sieht das die Band The Verve, die genau deswegen einen Song schreibt über das eintönige und immer gleiche bittersweete Leben. Als Grundgerüst samplen sie dafür eine Streicherpassage von einem alten Song der Rolling Stones. Der Rechtsstreit darüber zieht sich einige Monate hin, bis man sich einigt und einem der größten Hits von The Verve nichts mehr im Wege steht.

0: 7.44 Uhr. Einen wunderschönen guten Morgen.
1: Guten Morgen an diesem Freitag.
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1: Wunderschönen guten Morgen an diesem Freitag. Eine Legende hat Musikgeschichte geschrieben und jetzt wird ihr persönlicher Nachlass versteigert. Whitney Houston. Ja, aber was kommt denn da eigentlich alles unter den Hammer, Jan?
0: Ja, da ist wirklich einiges dabei. Also zum Beispiel das pinke Kleid, das Whitney Houston 1988 bei den American Music Awards getragen hat. Oder auch ihre glitzernde Bühnenjacke aus der Moment of Truth Tour. Sogar auch ein roter Versace-Lederanzug. Ihr MCM-Reisegepäck ist auch mit dabei. Ein Kosmetikkoffer und ihre persönliche Sozialversicherungskarte. Die wird auch versteigert. Also wirklich alles dabei, was man sich nur denken kann.
1: Also wirklich ein Blick hinter die Kulissen ihres Lebens. Warum wird das jetzt auf einmal alles verkauft? Hat es auch irgendeinen Zweck dann?
0: Ja, also den hat's. Die Auktion findet am 11. August in Los Angeles statt. Ein Teil der Einnahmen geht an die Whitney Houston Legacy Foundation. Die Stiftung unterstützt Projekte für benachteiligte Kinder und Jugendliche. Insgesamt kommen 54 Erinnerungsstücke aber unter den Hammer. Und wer jetzt denkt, das kann ich mir sowieso nicht leisten, der sollte aber mal reinschauen, weil für viele Stücke sind die Gebote noch überraschend niedrig. Mhm. Nach oben ist halt alles offen, klar, aber bis zur Auktion kann sich ja da auch noch einiges tun oder eben auch nicht.
1: Ja, aber coole Sache, wer weiß, vielleicht steht ja bald bei Ihnen oder bei uns ein echtes Stück Musikgeschichte zu Hause.
0: Ich habe auch gerade noch, ist mir eingefallen, ein Tee-Service von Whitney Houston ist auch mit dabei. Ich glaube, das kostet so um die $50. Wenn sich da nicht mehr viel tut, wer weiß.
1: Das würde doch passen.
0: Passt doch, oder?
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0: Die Spencer Davis Group und Gimme Some Lovin' hier bei Radio Seefunk. Einfach die beste Musik.
1: Wunderschönen guten Morgen.
0: 7.57 Uhr. Tom Petty und der Heartbreakers mit Rock sind dabei. Into the Great Wide Open und Pop aus den 80ern, aus unserem Lieblingsjahrzehnt, kommt morgen übrigens den ganzen Tag an unserem 80er Samstag und jetzt auch gleich hier bei uns. Reflex und The Politics of Dancing haben wir mit reingepackt. Das ist einfach die beste Musik hier bei Radio Seefunk um kurz nach 8. Guten Morgen.
1: Guten Morgen.
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10: Ich bin Mia Hin. Guten Morgen. Sollte FIFA-Boss Infantino seinen Investorendeal durchziehen, wird die nächste Fußball-WM ohne europäische Nationalmannschaften stattfinden. Das hat die UEFA beschlossen. Auch der nord- und mittelamerikanische Verband hat den Plänen bereits eine Absage erteilt. Die Hamas soll vollständig entwaffnet werden. US-Präsident Trump hat auf Truth Social verkündet, dass dafür eine Vereinbarung erzielt worden ist. Die Entwaffnung soll schrittweise erfolgen. Auch die Terrororganisation hat die Pläne bestätigt. Nach dem Massenansturm von Migranten in der spanischen Exklave Ceuta in Nordafrika schickt Madrid jetzt Soldaten, um der Polizei vor Ort zu helfen. Mindestens 1500 Menschen kamen zuletzt aus Marokko nach Ceuta. Die EU hat Spanien Unterstützung angeboten. Und jetzt mehr Nachrichten aus unserer Heimat. Lörrach braucht Hilfe für seine Stadtbäume. Wegen der anhaltenden Trockenheit ruft die Stadt die Menschen dazu auf, Bäume mit Wasser aus öffentlichen Brunnen zu gießen. Kurze Schläuche oder Tauchpumpen sind dafür bis Ende August ausnahmsweise erlaubt. Lagerfeuer und Grillen im Wald sind im Schwarzwald-Baar-Kreis ab sofort verboten. Wegen der anhaltenden Trockenheit hat das Kreisforstamt alle öffentlichen Feuer- und Grillstellen bis auf Weiteres gesperrt und warnt vor der höchsten Waldbrandgefahr aktuell. ZF hat im ersten Halbjahr rund 122 Millionen Euro Gewinn gemacht und damit wieder schwarze Zahlen geschrieben. Der Autozulieferer baut aber weiter Stellen ab und sitzt trotz des Gewinns noch auf einem Schuldenberg von fast 10 Milliarden Euro. Die meisten Nachrichten aus der Region hören Sie wieder in einer Stunde bei Radio Seefunk.
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11: Schönen guten Morgen an diesem Freitag. 21 Grad im Moment gemessen am Vitra Campus in Weil am Rhein. In Bad Waldsee an der Waldsee-Therme 18, genauso 18 Grad nochmal am Stadtmuseum in Wiel. Dazu wird es heute ein bisschen wechselhafter. Heute Morgen schon Sonne mit dabei. Stellenweise ist es den Tagesverlauf über dann windig und erst am Nachmittag gibt es dann ein paar kurze Regenschauer, vereinzelt auch Gewitter mit dabei. Dazu bis zu 32 Grad im Wiesental und bis zu 33 Grad heute im Thurgau. Der Radio Seefunk Wochenendwettertrend für die ganze Heimat. Ähnlich heiß wie heute, morgen etwas wechselhafter, Sonntag dann wieder sonnig.
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12: Auf der B31 an der Ravenna-Schlucht wird geblitzt, außerdem in der Ortsdurchfahrt von Rosenharz. Und in der Schweiz steht auch noch einer in Laufrohr, hier in der Zurzacher Straße. Dankeschön an Radio Seefunk-Hörer Rocher fürs Bescheid geben.
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12: 10 Minuten dauert es länger, wenn Sie auf der B34 unterwegs sind zwischen Waldshut und Tiengen. Mal wieder der obligatorische Berufsverkehr dort. Und auf der B32 hat es in Wangen und der Zeppelinstraße hier anscheinend einen Unfall gegeben. Da bitte ganz besonders vorsichtig fahren. Staus oder Blitzer gerne durchgeben, wenn Ihnen noch was aufgefallen ist, per Anruf oder WhatsApp 07531 28 65 33. Allen unterwegs eine gute und sichere Fahrt.
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11: Schönen guten Morgen mit Jan und Trixi, weil der Sven ist diese Woche ja noch im Urlaub. Unser Käpsel Jan Grunewald ist da als seine Vertretung. Hallo!
12: Hallo, guten Morgen. Der Juli, der ist ja jetzt fast vorbei und ja, die Woche auch, aber wir schauen auf den nächsten Monat, den August. Damit übrigens auch morgen Nationalfeiertag in der Schweiz, Bundesfeier. Und in der Schweiz, da ändert sich zum neuen Monat auch noch etwas anderes und nicht nur ein Jahr mehr auf dem Bundesfeierkalender. Was klären wir gleich um 20 nach 8. Guten Morgen.
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0: 12 Minuten nach 8 gleich, hier ist Radio Seefunk, einfach die beste Musik.
1: Schönen guten Morgen.
0: Das Wochenende steht vor der Tür, juhu. Und die Kids, die haben heute sogar den zweiten Sommerferientag, also noch viele, viele, viele Tage
1: die
0: mehr.
1: Die freuen sich bestimmt auch schon richtig auf 6 weitere Wochen frei. Und genau von den Kids wollten wir wissen, worauf sie sich denn in den Sommerferien eigentlich freuen.
2: Ich freue mich auf die Ferien, weil ich da mit unseren Verwandten nach Italien fahre.
3: Das Reis essen kann.
4: Wir sind in den Ferien bei Oma und Opa.
5: Ich fahre nach Indien im Sommer.
6: Aufs Wasser und auf dem Wasserspielplatz.
7: Ich gehe am Strand.
0: Ja, am Strand ist aber auch echt ein Muss bei dem Superwetter.
1: Auf
0: oder, Trixi?
1: Jeden Fall irgendwo ans Wasser und sich abkühlen. Hält auf jeden Fall noch eine ganze Weile an die Hitze. Also ideale Voraussetzungen für perfekte Sommerferien.
0: Oder eben auch für alle, die nicht mehr in der Schule sind, für ein perfektes sommerliches Wochenende.
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0: Wunderschönen guten Morgen. Sie hören Radio Seefunk. Einfach die beste Musik. Viertel neun ist sogar schon durch.
1: Ja, Jan und Trixi bringen Sie gut durch diesen Freitagmorgen. Noch einmal jetzt richtig durchatmen, bevor es gleich zur Arbeit geht. Käffchen einpacken, vielleicht Feschbar einpacken und dann kann es abgehen und scharfe Gorgel.
0: Jawohl.

0: Rock aus den 80ern von Bette Midler. Hier ist Radio Seefunk, einfach die beste Musik.
1: Wunderschönen guten Morgen an diesem letzten Juli-Tag. Der Juli ist fast vorbei, morgen ist dann auch schon der 1. August und damit auch der Nationalfeiertag der Schweiz. Mhm. Und außerdem ändert sich in der Schweiz natürlich zum neuen Monat auch einiges. Jan, du hast dir das Ganze mal angeguckt, ja gell? Ja. Was denn?
0: Also wer seinen Müll einfach liegen lässt, das heißt ja auf Neudeutsch Littering, der muss künftig aufpassen, weil ab August drohen Geldstrafen, wenn man jetzt Müll einfach unachtsam wegwirft. Je nach Menge können das bis zu 250 Franken sein. Also da überlegt man, glaube ich, schon noch ein paar Mal mehr, ob man jetzt ein Zigarettenstümmelchen wegschnitzt.
1: Ja, vorausgesetzt natürlich, man wird dabei erwischt.
0: Ja, klar. Außerdem gibt's gute Nachrichten für viele Unternehmen. Die Kurzarbeitsentschädigung, die kann weiter länger bezogen werden. Die Regelung, die gilt jetzt bis Ende Januar.
1: Okay, und warum wird das verlängert?
0: Der Bundesrat sagt, die wirtschaftliche Lage ist für viele Betriebe weiterhin schwierig und deshalb bleibt die längere Unterstützung einfach bestehen.
1: Okay, also wer jetzt den Müll wegwirft, der zahlt und Unternehmen bekommen weiter Hilfe, wenn sie Kurzarbeit anmelden müssen. Das waren jetzt nur ein paar Änderungen aus der Schweiz und alle Änderungen für den August für Deutschland und unsere ganze Heimat können Sie auch nochmal nachlesen auf radioseefunk.de.
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0: Es ist 8.24 Uhr, Radio Seefunk, einfach die beste Musik. Jetzt wieder mit einem Power-80er, der zum Beispiel auch morgen in den 80er-Samstag reingehört hier bei uns. The Politics of Dancing, Reflex.
1: Guten Morgen. Schönen guten Morgen.

0: 8.28 Uhr, hier ist Radio Seefunk. Einfach die beste Musik, es ist Freitag.
1: Schönen guten Morgen.
0: Gleich geht's weiter mit George Michael. I Want Your Sex aus den 80ern und Rock von CCR kommt, wie du immer gerne sagst, Trixie.
1: Ja.
0: Lowdy um kurz nach 8:30 Uhr hier bei Radio Seefunk. Wir spielen einfach die beste Musik, natürlich auch am Freitag.
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1: Okay.
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1: Wunderschönen Freitag.
0: Wünsche ich auch. Trixie, wird das ein tolles Wochenende oder fällt's ins Wasser? Wie
1: ja,
0: schaut's aus?
1: Nee, also ein bisschen Regen kann dabei sein, aber es wird überwiegend schön freundlich sommerlich. Jetzt heute Morgen auch schon ja recht warme Temperaturen gemessen. 23 Grad in Matzingen an der katholischen Kirche, in Albruck am Gasthaus Lamm 21 und an der Schlosskirche in Friedrichshafen auch 21 Grad gemessen. Und die Sonne heute Morgen, die wird erstmal von ein paar wenigen Wolken verdeckt. Vielerorts gibt es aber auch schon schönen Sonnenschein. Gegen Mittag kann es stellenweise etwas windig werden und zum späten Nachmittag hin hier und da sind ein paar kurze Regenschauer oder vereinzelt auch Gewitter möglich. Dazu wird es nicht ganz so heiß wie gestern. Bis zu 32 Grad sind heute auf der Bar drin und bis zu 33 können wir im Schussental messen. Der Radioseefunk Wochenendwettertrend für die ganze Heimat. Ähnlich heiß wie heute, morgen etwas wechselhafter, Sonntag dann wieder durchgehend sonnig.
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0: Auf der B31 ist ein neuer Blitzer aufgetaucht und zwar an der Verzweigung Nussdorf. Auf der B33 zwischen Bavendorf und Dürnast wird geblitzt. Außerdem in der Ortsdurchfahrt von Rosenharz, in Wielen hier in den Abtsmatten und in der Schweiz in der Ortsdurchfahrt von Denzbüren auf der Nationalstraße 24. Dankeschön an Radio Seefunkhörer Michael fürs Bescheid geben.
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0: Auf der B34 zwischen Waldshut und Tiengen. Da staut es sich ein bisschen. 5 Minuten Zeitverlust. Sonst wäre es das für den Moment. Wenn Ihnen noch was aufgefallen ist, gerne durchgeben per Anruf oder WhatsApp-Sprachnachricht an die 07531 28 65 33 und aus der Schweiz die 0049 davor. Allen unterwegs eine gute und sichere Fahrt.
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0: Mit Trixi, dafür ohne Sven, denn der hat auch heute an diesem Freitag auch noch Urlaub, aber nächste Woche ist er alle Voraussicht nach wieder da.
1: Ganz genau. Aber zum Abschluss unserer Sendung heute, Jan, bringe ich dir nochmal eins der 1000 Highlights unserer Heimat
0: das
1: mit.
0: Das ist schön.
1: Es ist ein Tipp fürs Wochenende und zwar das Schlossseefest in Salem startet heute und ist dann auch wirklich das ganze Wochenende über Action dargeboten. Auf was wir uns freuen können, was die Highlights sind und vieles, vieles mehr hören wir dann gleich um 8:40 Uhr.
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0: Creedence Clearwater Revival mit Rock hier bei Radio Seefunk. Einfach die beste Musik. 8.41 Uhr.
1: Guten Morgen.
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0: Trixi, Feste und Veranstaltungen gibt es bei uns in der Heimat ja in Hülle und Fülle, gerade im Sommer. Aber heute hast du uns wieder ein echtes Schätzchen mitgebracht.
1: Ja, das Schlossseefest in Salem, das startet heute und da ist dann das ganze Wochenende über richtig was geboten. Ronny Knepple ist der Sprecher der Salemer Musikvereine. Ronny, für alle, die noch nie dort waren, wie müssen wir uns die Location vor Ort vorstellen?
3: Das Fest findet am Ufer vom Schlosssee in Salem statt. Das ist so ein Bade- und Freizeitgelände. Und an diesem Ufer feiern wir seit 46 Jahren dieses Fest. Wir nennen das immer unser Mega-Gartenfest, weil es das Flair eines Gartenfestes beibehalten hat, obwohl es mittlerweile in große Dimensionen angewachsen ist.
1: Ja, und das Highlight ist dann natürlich wie immer samstags das Musikfeuerwerk. Unter welchem Motto läuft das denn dieses Mal ab?
3: Unsere Pyrotechnik-Show, die jedes Jahr in Salem uraufgeführt wird, trägt dieses Jahr den Titel Music, der bekannte Titel von John Miles. Eine Rockballade, die unser 15-minütiges Spektakel eröffnet. Und seit mittlerweile 20 Jahren ist dieses Feuerwerk der Höhepunkt bei unserem Schlosseefest.
1: Heute startet in Salem das 46. Schlosseefest. Und bis inklusive Sonntag können wir uns von Live-Musik, einem Rummel und natürlich auch dem Klangfeuerwerk begeistern lassen. Und das alles natürlich in wunderschöner Lage da direkt am Schlosssee in Salem. Und mehr der 1000 Highlights unserer Heimat gibt's auch am Montag wieder um 8.40 Uhr und auch jederzeit zum Nachhören auf radioseefunk.de.
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Hier ist Radio Seefunk, einfach die beste Musik. Jetzt ein Mega-80er von Bronski Beat, Small Town Boy aus dem Jahr 84. Genießen Sie Ihren Freitag und kommen Sie gut zur Arbeit.

0: Mega-Hit aus den 80ern hier bei Radio Seefunk. Einfach die beste Musik um 8.51 Uhr.
1: Schönen guten Morgen.
0: Anna Engel ist auch schon wieder da.
2: Bin parat.
0: Reingeflattert. Schön parat. Stehst schon parat. Sehr gut. Also, wir haben ja heute haufenweise Veranstaltungen und Feste und was weiß ich, findet bei uns in der Heimat statt. Wir haben auch ganz schon viel drüber gesprochen. Hast du denn eigentlich noch sowas, was du heute Abend
2: Tipps
0: machen würdest?
2: Oder? Für heute habe ich mich dann nicht so drum gekümmert. Ich wollte eigentlich auf die Reichenau, aber das wird mir zu knapp, weil mein Wecker klingelt am Samstagmorgen. Von daher mein Tipp, 80er Samstag.
0: Ach ja, bist du also am Start jetzt am 80er Samstag.
2: Ich bin morgen am Start, genau.
0: Sehr gut. Also
2: und danach würde ich vielleicht mal wieder aufs Konstanzer Weinfest gehen. Da war ich schon lange nicht mehr.
1: Mittwoch doch erst.
2: Gestern. Wir haben uns leider verpasst,
0: ja,
2: glaube ich.
0: Ja, offenbar.
2: Ja.
0: Also offenbar ist einiges geboten bei uns in der Heimat. Und morgen dann natürlich, wenn Sie zur ein oder anderen Veranstaltung fahren und ein bisschen länger unterwegs sind, dann wird es auf alle Fälle der 80er Samstag bei
2: genau.
0: Radio Seefunk mit Anna Engel. Dann wünsche ich dir jetzt erstmal einen schönen Freitagvormittag.
2: Dankeschön.
0: Wir machen uns vom Acker.
2: Ja,
0: schönen Freitag,
2: Wochenende.
0: Schönes Wochenende. Und am Montag ist dann aller Voraussicht nach der Sven auch wieder da.

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15: Ich bin Mia Hin. Guten Morgen. Die UEFA droht jetzt offen mit einem Boykott der Fußball-WM. Solange die Investorenpläne der FIFA auf dem Tisch liegen, werde keine europäische Nationalmannschaft an einer WM teilnehmen. Das haben die Mitgliedsverbände einstimmig beschlossen. Auch der Nord- und Mittelamerikanische Verband lehnt die Pläne ab. Verbraucher in der EU haben seit heute ein Recht auf Reparatur. Das gilt für kaputte Elektrogeräte wie Waschmaschinen, Fernseher oder Smartphones. Hersteller müssen Ersatzteile bereitstellen und Geräte kostenlos oder zu einem angemessenen Preis reparieren. Viele künftige Handwerker starten kommende Woche in ihrer Ausbildung. Der Zentralverband des Deutschen Handwerks zählte allein im ersten Halbjahr 5% mehr Azubi-Verträge als im Vorjahr. 20.000 Plätze sind aber noch frei. Kurzentschlossene können sich laut ZDH noch bewerben. Und jetzt mehr Nachrichten aus unserer Heimat. Der seit letzter Woche gesperrte Badebereich in Meersburg wird wieder geöffnet. Zuvor war der Seeabschnitt zwischen Surfclub und Seglerhafen wegen Verunreinigung durch häusliches Abwasser gesperrt worden. Lörrach braucht Hilfe für seine Stadtbäume. Wegen der anhaltenden Trockenheit ruft die Stadt die Menschen dazu auf, Bäume mit Wasser aus öffentlichen Brunnen zu gießen. Kurze Schläuche oder Tauchpumpen sind dafür bis Ende August ausnahmsweise erlaubt. Lagerfeuer und Grillen im Wald sind im Schwarzwald-Baar-Kreis ab sofort verboten. Wegen der anhaltenden Trockenheit hat das Kreisforstamt alle öffentlichen Feuer- und Grillstellen bis auf Weiteres gesperrt und warnt vor der höchsten Waldbrandgefahr aktuell. Die meisten Nachrichten aus der Region hören Sie wieder in einer Stunde bei Radio Seefunk.
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17: In Radolfzell im Stadtgarten messen wir 24 Grad. In Schopfheim an der Stadthalle sind es auch 24. Und aktuell gemessen in Wittenbach beim Freibad Sonnenrhein 26 Grad. Erst ist es heute noch richtig schön und sonnig mit Temperaturen zwischen 30 und 32 Grad. Aber so ab Nachmittag, da steigt dann die Wahrscheinlichkeit für Regen, vor allem im Zürcher Weinland. Und dann auch im Hinterthurgau zieht noch so ein bisschen Richtung Oberschwaben. Also, da kommt mehr runter als gestern an Regen. Der Radio Seefunk Wochenendwettertrend für die ganze Heimat. Morgen kühlt es ein bisschen ab mit hier und da noch Regen. 26 bis 29 Grad die Maxi-Werte. Der Sonntag wieder sonniger und die Temperaturen gehen wieder nach oben.
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17: Geblitzt werden sie in Singen, hier im Pfaffenheule, in Konstanz am Rheinsteig, danke an Radio-Seefunk-Hörerin Christina. Auf der B31 Höhen-Nussdorf wird geblitzt und auf der B491 bei Talmühle.
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17: Und das sieht gut aus auf den Straßen in der Heimat. Wenn Ihnen aber was auffällt, dann melden Sie mehr Staus und Blitzer gerne direkt ins Studio 07531 28 65 33 und aus der Schweiz mit +49 davor. Gute Fahrt wünsche ich.
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17: Ich wünsche Ihnen einen schönen Freitag, einen schönen letzten Tag im Juli und einen guten Start in Richtung Wochenende. Entsprechend gucken wir in den nächsten Stunden mal, was sich mit dem neuen Monat August so alles bei uns wieder verändert. Gibt ja immer neue Regelungen rund um den neuen Monat dann. Und wir gucken natürlich auch, was bei uns in der Heimat so geboten ist. Stichwort zum Beispiel Mittelaltermarkt in Pfullendorf oder auch das Weinfest auf der Reichenau. Das alles in der nächsten Stunde und in den nächsten Stunden. Und damit begleite ich Sie jetzt gut durch diesen Arbeitstag direkt mal mit Madonna und Papa Don't Preach.
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0: Einen schönen Freitag. Morgen um 9.14 Uhr mit Radio Seefunk. Einfach die beste Musik. Wir gucken schon mal auf den morgigen Tag. Da startet ja der August. Und mit einem neuen Monat ändert sich auch wieder ein bisschen was. Auch bei uns in der Heimat. Und worauf wir uns einstellen können, unser Käpseler Jan Grunewald ist bei mir. Du hast dich ja mal schlau gemacht.
1: Genau, das habe ich. Und zwar gilt ab morgen in Friedrichshafen ein neuer Mietspiegel. Da werden die Mieten mal wieder angepasst an die aktuelle Preisentwicklung. Für Mieter und Vermieter gibt es dann auch einen neuen Rechner. Der ist kostenlos auf der Internetseite von der Stadt. Da kann man sich das alles perfekt und genau ausrechnen.
0: Mhm. Und für Autofahrer gibt es gute Nachrichten?
1: Genau, die Brücke an der Meersburger Straße in Ravensburg, die soll Mitte August jetzt wieder komplett freigegeben werden. Nach immerhin 5 Monaten Bauzeit, da kann der Verkehr dann wieder ganz normal in beide Richtungen rollen.
0: Mhm. Aber ganz fertig ist die Baustelle, glaube ich, noch nicht, oder?
1: Ja, da kommt nämlich noch mal was, und zwar im Frühjahr, also 27, da geht es mit dem zweiten Bauabschnitt weiter, und dann müssen wir da eben noch mal durch diese ganze Umleitungsprozedur durch.
0: Also, immerhin viele Autofahrer, ab Mitte August können sie da wieder entspannter durch Ravensburg fahren, und was sich sonst noch so ändert bei uns in der Heimat im neuen Monat, das können Sie natürlich auch nachlesen auf radioseefunk.de.
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0: Für alle, die fürs Wochenende noch einen besonderen Tipp möchten, was man so unternehmen kann über die Klassiker am See hinaus, haben wir hier gleich was für Sie. Und zwar im Pfullendorf eine kleine Zeitreise. Mehr dazu gleich um 9:45 hier bei Radio Seefunk. Einfach die beste Musik.
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0: Den neuesten Blitzer hat Radio Seefunk-Hörer Markus gemeldet.
11: Zwischen Rennhardt-Weiler und Bierstetten in Richtung Bierstetten.
0: Danke dafür. Blitzer auch in Konstanz am Rheinsteig, in Rosenharz hier in der Ravensburger Straße und in Tingen in der Klettgaustraße.
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0: Alles gut auf den Straßen in der Heimat. Der Verkehr, der läuft im Moment. Gerne aber melden, falls es doch irgendwo klemmt, an die 07531 28 65 33. Gerne auch bequem als WhatsApp-Sprachnachricht. Gute Fahrt.
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0: Ihre Stimme war legendär. Rest in Peace, Bonnie Tyler mit It's a Heartache. Hier bei Radio Seefunk. Einfach die beste Musik. Ein bisschen wie ein Burgfräulein oder ein Ritter fühlen, das können Sie im Stadtgarten im Pfullendorf. Da startet heute der Mittelaltermarkt, organisiert von Roland Turba. Roland, wir machen mit Ihnen ja jetzt so ein bisschen eine Zeitreise in die Vergangenheit. Worauf achten Sie denn da?
1: Wir achten darauf, dass die Stände identisch sind, wie sie einigermaßen im Mittelalter waren. Wenn die reinkommen, gibt es schon einen Wow-Effekt. Mittelalter ist ja eigentlich sonst trüb und böse gewesen, aber jetzt die Leute kommen, um Freude zu haben, Spaß zu haben, um den Alltag zu vergessen.
0: Was würden Sie so sagen? Zwei Highlights vielleicht von dem Markt, Ihre persönlichen?
1: Es sind ganz klar die zwei Gaukler. Eine macht Zauberei, der andere Gauklerei und abends eine große Feuershow miteinander. Und natürlich hat die Irish Folk Band, die ist die ganzen drei Tage da. Die kommen für Berlin runter, bringen richtig gute Stimmung. Und natürlich das Kinderprogramm.
0: Und wer Lust auf Mittelalter, Flair, Musik, Unterhaltung und ein abwechslungsreiches Familienprogramm hat, sollte also am Wochenende mal im Pfullendorf vorbeischauen beim Mittelaltermarkt. Und falls Sie noch mehr Ideen für Ihre Wochenendplanung brauchen, dann finden Sie die auf radioseefunk.de.
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0: Einfach die beste Musik hier bei Radio Seefunk an ihrem Freitagmorgen um kurz vor 10. Und nach 10 freue ich mich schon auf Pop von Hot Chocolate. Und direkt danach um 9:15 80er Rock von Kenny Loggins mit... Welcome to Hotlight. In voller Länge und bei mir vor allem gleich in voller Lautstärke dann nach 10. Hier bei Radio Seefunk.
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11: Ich bin Mia Hin. Guten Tag. Sollte FIFA-Boss Infantino seinen Investorendeal durchziehen, wird die nächste Fußball-WM ohne europäische Nationalmannschaften stattfinden. Das hat die UEFA beschlossen. Auch der nord- und mittelamerikanische Verband hat den Plänen bereits eine Absage erteilt. Waschmaschine kaputt, Smartphone defekt oder Fernseher streikt. Seit heute gilt europaweit das Recht auf Reparatur. Hersteller müssen solche Geräte kostenlos oder zu einem angemessenen Preis reparieren. Außerdem müssen passende Ersatzteile verfügbar sein. Sachsen droht der Bundesregierung mit einem Stopp der Renten- und Pflegereform. Ohne Änderungen werden wir im Bundesrat nicht zustimmen, sagte Ministerpräsident Kretschmer dem RND. Finden sich weitere Länder, könnte die Reform scheitern. Und jetzt mehr Nachrichten aus unserer Heimat. Die Kinderklinik in Friedrichshafen trägt weiterhin das Gütesiegel Ausgezeichnet für Kinder, gültig bis 2028. Damit wird bestätigt, dass Kinder und Jugendliche dort weiter besonders gut versorgt werden. Der Engener Gemeinderat hat beschlossen, die Terrorsperren für Veranstaltungen zu erweitern. So sollen auch der alte Stadtgarten und andere Plätze weiter für Märkte und das Altstadtfest genutzt werden können. ZF hat im ersten Halbjahr rund 122 Millionen Euro Gewinn gemacht und damit wieder schwarze Zahlen geschrieben. Der Autozulieferer baut aber weiter Stellen ab und sitzt trotz des Gewinns noch auf einem Schuldenberg von fast 10 Milliarden Euro. Die meisten Nachrichten aus der Region hören Sie wieder in einer Stunde bei Radio Seefunk.
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0: Aktuell gemessen in Lörrach am Lebensbaumbrunnen 29 Grad, 20 in Ostrach an der Christuskirche und 26 in Weinfelden am Hallenbad. Dazu ist es im Moment noch richtig schön sonnig, wird auch heute noch mal sehr warm mit Temperaturen um die 30 Grad. Ab Nachmittag steigt dann aber die Wahrscheinlichkeit für Regen, vor allem und zunächst rund um Zürich und im Thurgau und das zieht dann auch Richtung Bodensee und Oberschwaben. Der Radiosee-Funk-Wochenendwettertrend für die ganze Heimat. Morgen entsprechend etwas weniger heiß mit 26 bis 29 Grad und dazu immer mal wieder Regen. Der Sonntag wieder sonniger und auch wieder heißer.
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0: In Wielen werden sie in den Abtsmatten geblitzt, in Singen am Pfaffenheule, auf der B31 Höhe Nussdorf und in Konstanz am Rheinsteig. Danke an Radio Seefunk-Hörerin Marianne.
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0: Die Schweiz, hier die A2 zwischen Pratteln und Basel staut es sich. Hier sind 6 Minuten Zeitverlust. Und wenn Sie auch noch was sehen, dann melden Sie mir das gerne direkt ins Studio 07531 28 65 33 und aus der Schweiz natürlich mit +49 davor. Gute Fahrt!
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0: Ich wünsche Ihnen einen schönen Morgen um kurz nach 10 und wir gucken gleich, was es alles für Änderungen gibt für Familien im August. Hier zum Beispiel die Ganztagsbetreuung bei Erstklässlern oder auch neue Regelungen bei Eltern für künstliche Intelligenz und so weiter. Da tut sich einiges in dem Monat und wir schauen uns das gleich mal genauer an. Um 10:15 Uhr. Morgen.
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0: Kleine Reminder, falls es bislang untergegangen ist, heute, letzter Julitag und damit noch die letzte Möglichkeit, die Steuererklärung einzureichen. Und damit hallo hier bei Radio Seefunk, einfach die beste Musik. Aber wir gucken jetzt direkt auch mal nach vorne in den August und da kommen deutschlandweit einige Neuerungen auf uns zu. Was denn genau, Jan Grunewald?
1: Ja, zum Beispiel kommt es auf eine Neuerung für Familien an. Ab morgen haben Erstklässler nämlich einen Anspruch auf Ganztagsbetreuung. Das wird nach und nach dann aber auch auf alle Grundschulkinder ausgeweitet. Und auch in den Ferien gibt es ja Angebote, die gehören da auch dazu.
0: Das dürfte viele Eltern freuen. Was gibt es denn noch im neuen Monat?
1: Beim Thema künstliche Intelligenz tut sich auch mal wieder was. Es gibt neue Regeln. Unternehmen müssen ab morgen kennzeichnen, wenn Bilder, Videos, Texte oder Audios mithilfe von der KI erstellt wurden. Wer das nicht macht, der muss mit Strafen rechnen.
0: Also sorgt in Zukunft für ein bisschen mehr Klarheit.
1: Genau. Und noch eine Änderung betrifft alle, die Elektrogeräte kaufen. Also ich nehme mal an, jeder. Für neue Kaufverträge gilt jetzt nämlich ein Recht auf Reparatur. Bedeutet jetzt, wenn du dir morgen eine Stereoanlage kaufst, dann muss der Hersteller dieses Gerät auch nach Ablauf von zum Beispiel zweijähriger Garantie ist es ja meistens reparieren können.
0: Finde ich sehr nachhaltig. Finde ich
1: sehr
0: gut. Ja, der August bringt also einiges in Bewegung. Noch mehr Neuerungen aus Deutschland, Schweiz und unserer Heimat finden Sie dann auch auf radioseefunk.de zum Nachhören lesen.
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0: Ah, hupsi, ich habe gestern Abend vergessen, die Polster von den Lounge-Möbeln runterzunehmen. Und wenn ich mir dieses Regenradar so anschaue, dann sollte ich heute nicht zu lange arbeiten, sondern mich beeilen und die Polster dann doch noch reinholen. Wann es in etwa gewittern wird bei uns und wo es doch ein bisschen trockener bleibt, schauen wir uns gleich genau an. In unserem Biergartenwetter um 10:45 hier bei Radio Seefunk. Einfach die beste Musik.
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0: Geblitzt werden Sie in Radolfzell in der Strandbadstraße. Danke an Radio Seefunk-Hörerin Anne. Blitzer auch im Markdorf in der Zeppelinstraße, in Tingen in der Klettgaustraße und in Rosenharz hier in der Ravensburger Straße.
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0: Alles gut soweit auf den Straßen in der Heimat. Kleine Meldung von der Schweiz, A2. Pratteln, Basel, hier stockender Verkehr, 9 Minuten Zeitverlust. Und nochmal die A2 zwischen Liestal und Arisdorf, hier sind es 6 Minuten Zeitverlust wegen Stau. Wenn Sie auch noch was sehen, dann gerne durchgeben zu mir in Studio an 07531 28 65 33. Gerne auch als WhatsApp-Sprachnachricht. Vielen Dank und gute Fahrt.
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0: Einen schönen Freitag, 10.42 Uhr.
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0: Bis Mittag steigen die Temperaturen noch auf 30 bis 33 Grad und dann steigt ab 14 Uhr auch die Gewitterwahrscheinlichkeit. Zunächst ein bisschen im Basel-Biet und das kommt dann auch so richtig runter in Zürich und im Hinterthurgau. Am Abend zieht das weiter Richtung Bodensee und dann nochmal ein bisschen weiter Richtung Oberschwaben. Am späteren Abend ist das meiste dann auch schon wieder durch, also zwischenzeitlich entweder unterstellen oder mal kurz, wie ich es noch machen muss, zu Hause die Polster von den Lounge-Möbel draußen auf dem Balkon reinholen. Aber dann könnte Abend wieder ganz trocken werden.
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0: 80er Pop von Animotion hier bei Radio Seefunk. Wir bleiben auch bei 80er Pop in der nächsten Stunde dann von den Thompson Twins mit Hold Me Now. Und Rock haben wir auch mit reingepackt, in dem Fall Foreigner mit Double Vision. Das ist einfach die beste Musik hier bei Radio Seefunk für Ihren Freitagvormittag, gleich 10.58 Uhr.
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14: Ich bin Mia Hin. Guten Tag. Die Pläne von FIFA-Boss Infantino geraten immer stärker ins Wanken. Europas 55 Verbände drohen mit einem WM-Boykott. Auch Nord- und Mittelamerika lehnen das Vorhaben geschlossen ab. Kommen weitere Gegner hinzu, dürfte Infantino die nötige Mehrheit verfehlen. In Deutschland sind wieder mehr als 3 Millionen Menschen arbeitslos. Im Juli kamen rund 70.000 dazu. Die Agentur für Arbeit hat den Anstieg erwartet. Viele haben ihre Ausbildung abgeschlossen. Außerdem haben Firmen weniger Menschen eingestellt. Verbraucher in der EU haben seit heute ein Recht auf Reparatur. Das gilt für kaputte Elektrogeräte wie Waschmaschinen, Fernseher oder Smartphones. Hersteller müssen Ersatzteile bereitstellen und Geräte kostenlos oder zu einem angemessenen Preis reparieren. Und jetzt mehr Nachrichten aus unserer Heimat. Die Kinderklinik in Friedrichshafen trägt weiterhin das Gütesiegel Ausgezeichnet für Kinder, gültig bis 2028. Damit wird bestätigt, dass Kinder und Jugendliche dort weiter besonders gut versorgt werden. Der Engener Gemeinderat hat beschlossen, die Terrorsperren für Veranstaltungen zu erweitern. So sollen auch der alte Stadtgarten und andere Plätze weiter für Märkte und das Altstadtfest genutzt werden können. ZF hat im ersten Halbjahr rund 122 Millionen Euro Gewinn gemacht und damit wieder schwarze Zahlen geschrieben. Der Autozulieferer baut aber weiter Stellen ab und sitzt trotz des Gewinns noch auf einem Schuldenberg von fast 10 Milliarden Euro. Die meisten Nachrichten aus der Region hören Sie wieder in einer Stunde bei Radio Seefunk.
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0: Aktuelle Temperaturen in Überlingen am Landungsplatz 27 Grad. Auf der Reichenau am Sandsele ebenfalls 27 und 28 in Lenzburg hier beim Seetalplatz. Dazu im Moment noch sehr viel Sonnenschein. Die Temperaturen gehen auch hoch auf um die 30 Grad. so bis in den Mittag rein. Ab Nachmittag, da steigt dann die Wahrscheinlichkeit für Regen, vor allem im Zürcher Weinland, im Hinterthurgau und auch Richtung Oberschwaben dann am Abend. Am späteren Abend ist es aber wieder trockener. Der Radioseefunk-Wochenendwettertrend für die ganze Heimat. Morgen kühlt es ein bisschen ab, also nicht mehr ganz so heiß, 26 bis 29 Grad und immer mal wieder Regen. Der Sonntag aber wieder trockener, sonniger und wieder heißer.
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0: In Weingarten wird in der Lägerle-Straße geblitzt, in Radolfzell in der Strandbadstraße, in Markdorf in der Zeppelinstraße. Und Radio Seefunk-Hörerin Biene meldet mir gerade noch einen Blitzer per WhatsApp. Und zwar schreibt sie, geblitzt wird in Stockach beim Freibad. Danke.
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0: B34 zwischen Waldshut und Tingen staute sich, ungefähr 15 Minuten Zeitverlust. Und A2 zwischen Liestal und Arisdorf, ebenfalls Stau, hier sind es 6 Minuten plus. Sie haben auch noch was? Dann gerne auch einfach eine WhatsApp schicken in Studio, Staus und Blitzer an 07531 28 65 33. Gute Fahrt!
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0: Wer seinen Müll einfach liegen lässt, muss künftig aufpassen. Da drohen Geldstrafen. Finde ich persönlich ganz gut, denn mach halt einfach weg, was du rumliegen lässt. Ne? Aber warum es da genau dazu kommt, darüber sprechen wir gleich. Es gibt nämlich ein paar Änderungen im August und die schauen wir uns gleich genauer an. Um 10:45. Schön, dass Sie mit dabei sind. Hallo zusammen.
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0: 10:15 an diesem Freitag und wir gucken hier bei Radio Seefunk an diesem 31. Juli schon mal in den August, denn der bringt einige Änderungen mit sich, zum Beispiel auch beim Thema Müll, weiß Laura Menk aus der Redaktion. Du bist bei mir. Laura, was ist da los?
1: Genau, wer seinen Müll einfach liegen lässt, muss künftig aufpassen. Ab August droht dann eine Geldstrafe. Je nach Menge können das bis zu 250 Franken sein.
0: Mhm, vorausgesetzt natürlich, man wird dabei erwischt.
1: Ja, genau. Außerdem gibt es gute Nachrichten für viele Unternehmen. Die Kurzarbeitsentschädigung kann weiterhin länger bezogen werden. Die Regelung gilt jetzt bis Ende Januar nächsten Jahres.
0: Okay, warum wird das verlängert?
1: Ja, der Bundesrat sagt, die wirtschaftliche Lage ist für viele Betriebe weiterhin schwierig. Deshalb bleibt die längere Unterstützung bestehen.
0: Also, wer Müll wegwirft, zahlt und Unternehmen bekommen weitere Hilfen, wenn sie Kurzarbeit anmelden müssen. Alles auch nochmal zum Nachlesen online auf radioseefunk.de.
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16: Und ein Blitzer steht
17: zwischen Rennhard Weiler und Bierstetten in Richtung Bierstetten.
16: Meldet Radio Seefunkhörer Markus, dankeschön. Und Wolfgang hat mir auch noch eine Sprachnachricht geschickt ins Studio.
18: In Waldshut am Ochsenbuckel beim Landratsamt wird gerade Radar aufgebaut.
16: Danke. Außerdem Blitzer noch in Aulendorf im Breitenweg hier in der 30er-Zone und im Marktdorf in der Zeppelinstraße.
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16: B31, einmal zwischen Stettner und Hagenau-Stau. Hier dauert es über 20 Minuten länger. Kleiner Stau noch auf der B31 zwischen Überlingen, Neu und der Wallfahrtskirche. Hier sind es 7 Minuten plus. Und 10 Minuten dauert es länger auf der B34 zwischen Waldshut und Thiengen. Und wenn Sie auch noch was haben, dann gerne durchschicken ins Studio, gerne auch bequem als WhatsApp-Sprachnachricht an 0753 128 65 33. Gute Fahrt!
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0: innocent. Britney Spears natürlich mit Oops, I Did It Again. Hier bei Radio Seefunk einfach die beste Musik und da freue ich mich gleich schon auf Smokey. Mit einem wunderbaren Klassiker. Hören wir gleich. Vorher kommen wir noch zu einem anderen Thema. Das erste Ferienwochenende in Baden-Württemberg wird vermutlich mit vollen Straßen und langen Staus verbunden sein. Häufig ist die Ursache ein Unfall. Und die Notfallseelsorge hat Tipps für Familien, wenn Kinder das Geschehen wahrnehmen. Mehr dazu jetzt von Dieter Waldraff.
1: Verbogenes Blech, Krankenwagen, Blaulicht, auf dem Weg in den Urlaub bekannte Bilder auf der Autobahn. Erwachsene stecken solche Erlebnisse einigermaßen leicht weg. Bei Kindern kann das zu einem Trauma führen, auch wenn sie den Unfall nur sehen und gar nicht selber beteiligt sind. Das erlebt Pfarrer Joachim Müller als Notfallseelsorger immer wieder.
2: Es kann sein, dass das Kind ganz still wird und sehr teilnahmslos in der Folge ist. Es kann sein, dass es eher hysterisch hyperaktiv wird und ganz aufgeregt immer wieder auch von diesem Geschehen berichten möchte. Und es kann zum Dritten so sein, wir nennen das traumatisches Spiel, dass das Kind mit seinem eigenen Spielzeug versucht, diese Situation nachzuspielen.
1: Darum hat er Tipps für Eltern zusammengestellt, damit sie die Fahrt in den Urlaub vorbereiten können. Ziel ist es, sensibel zu werden. Hat ein Kind einen Unfall gesehen, soll gleich darüber gesprochen werden, nicht erst abends am Bett.
2: Und ich kann dann sagen, ja, vielleicht hast du auch gesehen, dass Feuerwehr und Rettungsdienst schon gekommen sind. Also wenn Kinder die Möglichkeit haben, auch die anschließende Hilfe wahrzunehmen, die es dort gegeben hat, dann kann das schon etwas sehr Beruhigendes sein.
1: So bekommt das Kind die Möglichkeit, die Unfallbilder zu verarbeiten. Manchmal geht es schnell, aber es kann auch bis zu 4 Wochen dauern.
2: Wenn ein Kind eben nach einem heftigen Erleben nicht hilflos bleibt, sondern wieder zu einem Tun angeregt werden kann, dann wird der Alltag auch schneller wieder einkehren.
0: Und sich klar machen, schon vor der Fahrt, wie wichtig Trost sein kann. So ein bisschen wie eine stabile Seitenlage für die Seele.
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0: We call it a Klassiker. I'm a Believer hier bei Radio Seefunk. Einfach die beste Musik. Ich freue mich gleich auf einen der, wie ich finde, coolsten 80er überhaupt, nämlich von Gesh Paté. Mit Etienne, außerdem Pop von Berlin. Und cooler Rock auch von Uriah Heep. Und wir haben noch mehr reingepackt, denn kurz nach 12 gibt es ja wieder eine Stunde Musik am Stück. Unser Mehrmusikmittag hier bei Radio Seefunk. Freue ich mich drauf, starten wir gleich rein nach 12. Jetzt ist es 11.56 Uhr.
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13: Ich bin Mia Hin. Guten Tag. FIFA-Boss Infantino kann seine WM-Pläne wohl begraben. Nach Europa und Nord- und Mittelamerika hat jetzt der asiatische Verband sein Nein bekräftigt. Damit stellt sich eine Mehrheit gegen den FIFA-Boss. Der wollte eigentlich Teile der WM an private Investoren verkaufen, um noch mehr Geld einzunehmen. Der Massenansturm auf die spanische Exklave Ceuta ist deutlich größer als bislang angenommen. Mehr als 40.000 Menschen haben laut Sicherheitskreisen die Grenze übertreten. Spanien setzt mehr Soldaten an der Grenze zu Marokko ein. Die EU hat Hilfe angeboten. Waschmaschine kaputt, Smartphone defekt oder Fernseher streikt. Seit heute gilt europaweit das Recht auf Reparatur. Hersteller müssen solche Geräte kostenlos oder zu einem angemessenen Preis reparieren. Außerdem müssen passende Ersatzteile verfügbar sein. Und jetzt mehr Nachrichten aus unserer Heimat. Die Kinderklinik in Friedrichshafen trägt weiterhin das Gütesiegel Ausgezeichnet für Kinder, gültig bis 2028. Damit wird bestätigt, dass Kinder und Jugendliche dort weiter besonders gut versorgt werden. Der Engener Gemeinderat hat beschlossen, die Terrorsperren für Veranstaltungen zu erweitern. So sollen auch der alte Stadtgarten und andere Plätze weiter für Märkte und das Altstadtfest genutzt werden können. ZF hat im ersten Halbjahr rund 122 Millionen Euro Gewinn gemacht und damit wieder schwarze Zahlen geschrieben. Der Autozulieferer baut aber weiter Stellen ab und sitzt trotz des Gewinns noch auf einem Schuldenberg von fast 10 Milliarden Euro. Die meisten Nachrichten aus der Region hören Sie wieder in einer Stunde bei Radio Seefunk.
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0: Am Diebsturm in Bad Säckingen 31 Grad gemessen, 29 am Pfarramt in Ovingen und 31 in Wallisellen an der Pfarrei St. Antonius. Bisschen gehen die Temperaturen noch hoch auf bis zu 33 Grad und damit steigt dann auch die Wahrscheinlichkeit für Regen. Am Nachmittag geht's los, erst so im Markgräfler Land, vor allem dann am frühen Abend im Zürcher Weinland und im Thurgau zieht dann auch Richtung Bodensee-Oberschwaben. Der spätere Abend kann dann aber wieder trockener werden. Und der Radio Seefunk Wochenend-Wettertrend für die ganze Heimat. Morgen entsprechend ein bisschen abgekühlt auf 26 bis 29 Grad in der Spitze. Dazu aber noch durchwachsen hier und da Regen. Der Sonntag wieder trockener, sonniger und heißer.
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0: Geblitzt wird in Tiengen und zwar bei der Kreuzung Berliner Straße in beiden Richtungen. Danke fürs Melden an Radio Seefunk-Hörerin Silke. Blitzer auch auf der B33 bei Babendorf, in Stockach am Freibad und in Radolfzell in der Strandbadstraße.
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0: Bitte Vorsicht auf der A81 zwischen Engen und Geisingen an Pannenfahrzeug. B34 zwischen Waldshut und Tiengen staute sich. Hier dauert es 10 Minuten länger. Dann haben wir noch den Klassiker B31 und zwar mit drei Meldungen. Einmal bei Friedrichshafen, hier dauert es 25 Minuten länger, stockender Verkehr. Zwischen Immenstadt und Hagnau ebenfalls Stau, 18 Minuten länger. Und bei Überlingen-Neu-Wallfahrtskirche Birnau, stockender Verkehr, 6 Minuten plus. Wenn Sie auch noch was sehen, dann melden Sie mir Staus und Blitzer gerne direkt ins Studio 07531 28 65 33 und aus der Schweiz natürlich mit +49 davor. Gute Fahrt!
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0: Und worauf ich mich jetzt richtig freue, ist einfach ein bisschen viel Musik genießen. Gleich mit Lionel Richie, Eric Clapton und hier Belinda Carlisle. Den Auftakt in unseren Mehrmusik-Mittag, den macht sie jetzt mit Heaven is a Place on Earth.
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Viertel nach zwölf, mehr Musik Mittag hier bei Radio Seefunk. Einfach die beste Musik. Und bei einigen ist unser nächster Song vielleicht fälschlicherweise als Young Hearts als Titel abgespeichert oder vielleicht auch Young Hearts Be Free. Das liegt daran, dass Rod Stewart im Refrain die markante Zeile singt: Young Hearts Be Free Tonight. Doch im eigentlichen Titel und im eigentlichen Songtext kommt kein einziges Mal der Begriff vor, der zum Titel wurde, nämlich Young Turks. Hier ist Rod Stewart, rockig aus den 80ern, jetzt mit diesem richtig coolen Song, Young Turks, hier bei Radio Seefunk, im Mehrmusikmittag. 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
13: Radio Seefunk-Hörerin Silke hat einen Blitzer entdeckt in Aulendorf. Wo genau steht er denn, Silke?
14: In der 30er-Zone im Breiteweg. Das ist eine Stelle, wo man bestimmt reinfährt.
13: Okay, dann danke fürs Bescheid geben. Außerdem hat Wolfgang noch einen durchgegeben.
15: In Waldshut am Ochsenbuckel beim Landratsamt wird gerade Radar aufgebaut.
13: Außerdem wird noch geblitzt in Stockach am Freibad und in Weingarten in der Lägerlestraße.
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13: Bitte Vorsicht auf der A98 zwischen Hochrhein und Lörrach, ein Pannenfahrzeug. Und die B31, da stockelt es immer mal wieder. Im Moment vor allem bei Friedrichshafen. Hier sind es 24 Minuten länger. Und zwischen Meersburg und Hagnau hier sind es 22 Minuten plus. Staus und Blitzer immer gerne durchgeben per Anruf, WhatsApp oder Sprachnachricht 07531 28
12: 65 33. Gute Fahrt. 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

Ich liebe den Song, ja. Gespaté aus den 80ern mit Etienne. Hier bei Radio Seefunk. Einfach die beste Musik für Ihre Mittagspause. In unserem Mehrmusikmittag geht's jetzt rockig zu. Hier ist nämlich die Steve Miller Band mit Rockin' Me. Ich wünsche Ihnen einen schönen Freitag, einen schönen Start in Richtung Wochenende. Dann hören wir uns morgen früh wieder. Auf geht's in unseren 80er-Samstag. Freue ich mich drauf. Bis morgen früh. Also, ciao, ciao.

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10: Ich bin Mia Hin. Guten Tag. FIFA-Boss Infantino steht vor einer Riesenschlappe. Er hat keine Mehrheit für seine Idee, die WM teilweise an Investoren zu verkaufen. Nach der europäischen UEFA und den Nord- und Mittelamerikanern lehnt nun auch der asiatische Verband das Ganze ab. In Deutschland sind wieder mehr als 3 Millionen Menschen arbeitslos. Im Juli kamen rund 70.000 dazu. Die Agentur für Arbeit hat den Anstieg erwartet. Viele haben ihre Ausbildung abgeschlossen. Außerdem haben Firmen weniger Menschen eingestellt. Sachsen droht der Bundesregierung mit einem Stopp der Renten- und Pflegereform. Ohne Änderungen werden wir im Bundesrat nicht zustimmen, sagte Ministerpräsident Kretschmer dem RND. Finden sich weitere Länder, könnte die Reform scheitern. Und jetzt mehr Nachrichten aus unserer Heimat. Fallschirmjäger der Bundeswehr springen nächste Woche wieder vor Langenargen in den Bodensee. Rund 600 Soldatinnen und Soldaten trainieren dort 3 Tage lang die Wasserlandung. Die Trockenheit macht den Wäldern in der Schweiz schwer zu schaffen. Abgestorbene Äste können plötzlich herunterfallen. Deshalb warnen mehrere Gemeinden vor der Gefahr und sperren einzelne Bereiche unter großen Bäumen ab. In Lörrach warnen Stadt und Feuerwehr vor betrügerischen Anrufen, in denen sich die Personen als Mitarbeiter der Feuerwehr ausgeben. Sie verschaffen sich so Zugang zu Wohnungen, weshalb die Bewohner aufgefordert werden, niemanden ungeprüft hineinzulassen. Die meisten Nachrichten aus der Region hören Sie wieder in einer Stunde bei Radio Seefunk.
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11: Jetzt schon 33 Grad in Weingarten am Stadtgarten. Wir messen in Allensbach am Seegarten 33 und zurzeit 35 Grad in Rien am Spielzeugmuseum. Heute Nachmittag Sonnenschein, aber ein paar Wolken kommen auf und dann sind auch einzelne Schauer nicht ganz auszuschließen. So zwischen Markgräflerland, Aargau und auch dem Randen ab und zu mal. Aber viel wird's eh nicht, was darunter kommt, das Schauer oder im Gerät. Gewitterrisiko ist ziemlich gering. Der Radio Seefunk Wettertrend fürs Wochenende. Es wird sonniger, es wird noch heißer und auch die ganze nächste Woche steht im Zeichen großer Hitze. Das heißt mit Temperaturen mindestens Mitte 30 Grad bis einschließlich Freitag.
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11: Im Moment gibt es eine aktuelle Radarfalle in Rennhardsweiler und auch in Bierstetten, Richtung Bierstetten. Vielen Dank fürs Melden und auch für diese Beschreibung, Radioseefunkhörer Markus. In Aulendorf im Breiteweg blitzt es und auch in Stockach am Freibad.
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11: Im Moment ist soweit alles gut. Auf den Straßen in der Heimat kommen Sie sicher an und geben Sie mir Bescheid bei Staus oder bei Blitzern unter 07531 28 65 33. Rufen Sie einfach an oder schicken Sie gerne eine WhatsApp-Sprachnachricht.
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11: Wahrscheinlich sind nicht mehr alle nach der Mittagspause zu Ihnen zurück ins Büro gekehrt. Dann heißt es halt für Sie jetzt einfach, Radio ein bisschen lauter drehen. Dann können Sie es umso mehr krachen lassen jetzt bei der Arbeit. Und da bringen wir Sie natürlich gut gelaunt Richtung Wochenende mit den meisten 80ern. Hier sind die Pet Shop Boys.
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Mit Radio Seefunk hier durch ihre Freitagmittagszeit, Mittagspause vorbei, die Arbeit hat wieder angefangen, es ist heiß. Das sind nicht gerade die positivsten Dinge. Aber natürlich, der Samstag kommt und damit der 80er-Samstag bei Radio Seefunk. So, das ist nämlich die beste Nachricht des Tages mit Anna Engel. Morgen früh dann den ganzen Tag bis 18 Uhr 80er pur. Und da laufen dann eben auch so wunderbare Popsongs wie dieser hier von Talk Talk. It's my life. Kommen Sie gut Richtung Wochenende mit einfach die beste Musik. Radio Seefunk.

0: Hier ist Radio Seefunk und hier ist der Freitagmittag, jetzt um kurz vor halb zwei. Bei uns in der Heimat, da gibt es ja Feste in Hülle und Fülle und das Schlossseefest in Saarland, das sticht ganz besonders hervor. Das ist das ganze Wochenende angesagt. Da schauen wir gleich mal um dreiviertel zwei ein bisschen drauf. Da gibt es auch ein Musikfeuerwerk in den 1000 Highlights unserer Heimat. Mehr hier bei uns.
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0: Aktuell blitzt es in Singen in der Pfaffenheule und dann steht auch noch im Augenblick ein Blitzer rum bei Ihnen in Tiengen in der Klettgaustraße und in Aulendorf im Breiteweg. Dankeschön, Radio Seefunk-Hörer Sandro.
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0: Soweit sieht's gut aus auf den Straßen in der Heimat, kommen Sie sicher an. Und wenn Sie Staus oder Blitzer entdecken, dann rufen Sie an oder schicken Sie direkt doch eine WhatsApp-Sprachnachricht ins Studio 07531 28 65 33.
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1: Das ist hier um gleich 13:45 an diesem Freitagmittag. Heute Morgen um 8.40 Uhr, da ist es mit Trixi von Radio Seefunk am Morgen aufs Schlosseefest Salem gegangen.
2: Das startet heute und da ist dann das ganze Wochenende über richtig was geboten. Ronny Knepple ist der Sprecher der Salemer Musikvereine. Ronny, für alle, die noch nie dort waren, wie müssen wir uns die Location vor Ort vorstellen?
3: Das Fest findet am Ufer vom Schlosssee in Salem statt. Das ist so ein Bade- und Freizeitgelände. Und an diesem Ufer feiern wir seit 46 Jahren dieses Fest. Wir nennen das immer unser Mega-Gartenfest, weil es das Flair eines Gartenfestes beibringt.

0: gehalten hat, obwohl es mittlerweile in große Dimensionen angewachsen ist.
1: Ja, und das Highlight ist dann natürlich wie immer samstags das Musikfeuerwerk. Oh. Unter welchem Motto läuft das denn dieses Mal ab?
0: Unsere Pyrotechnik-Show, die jedes Jahr in Salem-Uhr aufgeführt wird, trägt dieses Jahr den Titel Music, der bekannte Titel von John Miles. Eine Rockballade, die unser 15-minütiges Spektakel eröffnet. Und seit mittlerweile 20 Jahren ist dieses Feuerwerk der Höhepunkt bei unserem Schlosseefest.
1: Heute startet in Salem das 46. Schlosseefest. Und bis inklusive Sonntag können wir uns von Live-Musik, einem Rummel und natürlich auch dem Klangfeuerwerk begeistern lassen. Und das alles natürlich in wunderschöner Lage da direkt am Schlosssee in Salem.
2: Mehr der 1000 Highlights unserer Heimat, die gibt's dann wieder am Montag hier bei uns, 8.40 Uhr und auch jederzeit natürlich zum Nachlesen auf radiosee.de und zum auch immer wieder anhören.
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Es ist jetzt kurz vor zwei. Radio Seefunk hier am Freitagmittag. Auf geht's Richtung Wochenende und das mit Rock dann gleich nach den 14 Uhr Nachrichten von den Easy Beats. Und Pop aus den 80ern von Rose Laurent. Auch so eine geniale Scheibe. Freuen Sie sich drauf und lassen Sie es gut gehen, wenn Sie schon zu Hause sind, auf Balkon oder Terrasse, dann einfach nur die Füße hochlegen und nichts tun.

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13: Ich bin Nanju Kuhlmann. Guten Tag. FIFA-Boss Infantino kann seine WM-Pläne begraben. Nach Europa sowie Nord- und Mittelamerika hat jetzt auch der asiatische Verband sein Nein bekräftigt. Damit stellt sich eine Mehrheit gegen den FIFA-Boss. Der wollte eigentlich Teile der WM an private Investoren verkaufen, um noch mehr Geld einzunehmen. In Deutschland sind wieder mehr als 3 Millionen Menschen arbeitslos. Im Juli kamen rund 71.000 dazu. Die Agentur für Arbeit hat den Anstieg erwartet. Viele haben ihre Ausbildung abgeschlossen. Außerdem haben Firmen weniger Menschen eingestellt. Verbraucher in der EU haben seit heute ein Recht auf Reparatur. Es gilt für kaputte Elektrogeräte wie Waschmaschinen, Fernseher oder Smartphones. Hersteller müssen Ersatzteile bereitstellen und Geräte kostenlos oder zu einem angemessenen Preis reparieren. Was als angemessen gilt, ist nicht klar festgelegt. Und jetzt mehr Nachrichten aus unserer Heimat. Fallschirmjäger der Bundeswehr springen nächste Woche wieder vor Langenargen in den Bodensee. Rund 600 Soldatinnen und Soldaten trainieren dort 3 Tage lang die Wasserlandung. Die Trockenheit macht den Wäldern in der Schweiz schwer zu schaffen. Abgestorbene Äste können plötzlich herunterfallen. Deshalb warnen mehrere Gemeinden vor der Gefahr und sperren einzelne Bereiche unter großen Bäumen. In Lörrach warnen Stadt und Feuerwehr vor betrügerischen Anrufen, in denen sich die Personen als Mitarbeiter der Feuerwehr ausgeben. Sie verschaffen sich so Zugang zu Wohnungen, weshalb die Bewohner aufgefordert werden, niemanden ungeprüft hineinzulassen. Die meisten Nachrichten aus der Region hören Sie wieder in einer Stunde bei Radio Seefunk.
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15: Es ist einfach nur heiß, 35 Grad in Singen am Herz-Jesu-Platz, Görwil an der Gemeinde, da messen wir 36 Grad und Amriswil an der Villa Ackermann 35. Heute Nachmittag ist das auch im Prinzip so das Höchste und dazu Sonnenschein ohne Ende. Allerdings sind tatsächlich auch ein paar einzelne Schauer möglich. Jetzt gerade ziehen aktuell welche beim Baselbiet oder im Markgreifler Land rein. Auch Richtung Wiesental kann es dann durchaus sogar noch ein bisschen nass werden. Der Radio-Seefunk-Wettertrend fürs Wochenende: heiß, sonnig. Und die Temperaturen legen dann bis zum Start in die neue Woche wieder ordentlich zu auf 36 bis 38 Grad.
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15: Im Moment gibt es eine aktuelle Radarfalle, die steht bei Ihnen zwischen Riedböhringen und Zollhaus. Der nächste Blitzer, der befindet sich in Bavendorf, also auf der B33. Dankeschön, Radio-Seefunk-Hörerin Heike, fürs Melden. Und noch ein aktueller Blitzer in Tiengen, und zwar in der Klettgaustraße.
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15: Auf den Straßen in der Heimat, da ist soweit alles gut. Kommen Sie gut und sicher an Ihr Ziel und melden Sie jederzeit Staus oder Blitzer ins Studio rein. Also über die 07531 28 65 33, indem Sie anrufen oder auch gerne eine WhatsApp-Sprachnachricht herschicken.
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15: Das jetzt an diesem Freitagnachmittag. Wir sagen auch ganz gerne Juli-Finale dazu. Heute am 31., also der Start in den August, der wird perfekt. Jetzt gibt's Rock von Foreigner und damit geht's rein in diese neue Stunde.
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0: Der Freitagnachmittag, hier ist Radio Seefunk um jetzt 14:45 Uhr. Und das wird ein warmes Wochenende bei uns in der Region. Da heißt es dann wieder Sonnencreme einpacken, genug trinken und die schönsten Sommerfeste mitnehmen. Trixi vom Radio Seefunk am Morgen. Wo lohnt sich denn der Ausflug?
1: Ja, wenn es morgen richtig nach Sommer aussehen soll, dann ab nach Langenargen zum Uferfest. Da ist entlang der Promenade den ganzen Tag was geboten. Musik, Kinderprogramm und am Abend als Höhepunkt Gondelkorso und Klangfeuerwerk direkt am See.
0: Okay, und was können wir vielleicht noch am Sonntag unternehmen?
1: Da passt der Tettnanger Hopfenwandertag perfekt. Entlang des Hopfenpfads gibt es da dann 5 Bierdörfer mit über 30 Brauereien. Theresa Locher ist die Geschäftsführerin vom Hopfenpflanzerverband Tettnang. Theresa, was passiert denn da am Sonntag bei Ihnen?
2: Da gibt's kulinarische Spezialitäten, Live-Musik, Blasmusik, ein buntes Programm für die ganze Familie, ein Termin, den man sich unbedingt dick fett und rot im Kalender markieren sollte.
0: Also da ist ja wieder jede Menge los bei uns in der Heimat. Auf jeden Fall heißt es nach wie vor viel trinken, am besten natürlich auch Wasser bei der Hitze. Und es gibt noch mehr zu erleben, mehr Tipps für Sie zum Nachlesen auf radioseefunk.de.
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0: Gleich 3:30 in 5 Minuten. Radio Sefonk hier. Schönen Freitagnachmittag. Die Biergärten in der Heimat warten auf Sie. Aber wie heiß ist es denn noch? Wie erträglich wird es am Abend vor allem auch sein? Da werden wir gleich drauf schauen. Bei uns im Biergartenwetter um 3:45.
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0: In Tingen in der Klettgaustraße, da steht zurzeit einer, und auch in Singen in der Pfaffenheule und noch eine aktuelle Radarfalle im Moment in Weingarten in der Argonnenstraße. Vielen Dank hier fürs Melden, Radio Seefunk-Hörerin Marlies.
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0: Ziemlich was los auf der B31 zwischen Meersburg und Hagnau. Hier staut es sich im Moment, knappe 20 bis 30 Minuten Verzögerung. Sonst soweit alles so gut. Und wenn Sie noch Staus oder Blitzer entdecken, 07531 28 65 33, rufen Sie einfach an oder schicken Sie eine WhatsApp-Sprachnachricht her.
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1: Am Freitagnachmittag geht heiß weiter, sehr sonnig dann auch. Ein paar Wolken ziehen auf und einzelne Regenschauer so Richtung Basel-Bietz aktuell. Aber nicht wirklich viel und auch im Markgräfler Land ist das so und auch im Kreis Sigmaringen. Aber das klart sich dann auch wieder auf. Es bleibt warm bis in den Abend rein. Kaum unter 20 Grad geht's heute Nacht. Also Sie können auf jeden Fall lange draußen sitzen.
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0: Mit Radiosefonk hier ins Wochenende durch Ihren Nachmittag mit Rock von den Dire Straits dann in der nächsten Stunde. Oder aber auch natürlich den meisten 80ern freuen Sie sich da auf einen Popsong von dem wunderbaren und großartigen Billy Ocean, Get Out of My Dreams, Get Into My Car. 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
18: Ich bin Nanju Kuhlmann. Guten Tag. FIFA-Boss Infantino steht vor einer Riesenschlappe. Er hat keine Mehrheit für seine Idee, die WM teilweise an Investoren zu verkaufen. Nach der europäischen UEFA und den Nord- und Mittelamerikanern lehnt nun auch der asiatische Verband das Ganze ab. Der Massenansturm auf die spanische Exklave Ceuta hält an. Rund 60.000 Menschen haben laut Innenministerium die Grenze aus Marokko übertreten und es kommen weiter Menschen an. Offenbar hat die Schleusermafia Gerüchte über bessere Bleibechancen in Spanien verbreitet. Die Waldbrandsituation in Europa bleibt angespannt. Während die Feuerwehren in Spanien und Frankreich die Flammen im Griff haben, breiten sich die Brände in der Türkei und Griechenland aus. Nicht nur Südeuropa ist betroffen, auch in Großbritannien sind hunderte Hektar Land durch Feuer zerstört worden. Und jetzt mehr Nachrichten aus unserer Heimat. Die Trockenheit macht den Wäldern in der Schweiz schwer zu schaffen. Abgestorbene Äste können plötzlich herunterfallen. Deshalb warnen mehrere Gemeinden vor der Gefahr und sperren einzelne Bereiche unter großen Bäumen. Fallschirmjäger der Bundeswehr springen aktuell wieder vor Langenargen in den Bodensee. Rund 600 Soldatinnen und Soldaten trainieren dort 3 Tage lang die Wasserlandung. In Lörrach warnen Stadt und Feuerwehr vor betrügerischen Anrufen, in denen sich die Personen als Mitarbeiter der Feuerwehr ausgeben. Sie verschaffen sich so Zugang zu Wohnungen, weshalb die Bewohner aufgefordert werden, niemanden ungeprüft hineinzulassen. Die meisten Nachrichten aus der Region hören Sie wieder in einer Stunde bei Radio Seefunk.
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16: Wir schauen uns die aktuellen Temperaturen an und starten hier beispielsweise in Laufenburg am Laufenplatz bei 35 Grad, Lindau am Neuen Leuchtturm 33, Winterthur am Museum Oskar Reinhardt 34 Grad und der Nachmittag bringt 36 bis 38 und dazu jede Menge Sonnenschein, allerdings auch kurz mal einen kleinen Schauer jetzt Richtung Markgräfler Land oder auch im Südschwarzwald, mehr aber ist es auch nicht. Der Radio Seefunk Wettertrend für die ganze Heimat und für das Wochenende. Es bleibt sonnig, es bleibt heiß, wird sogar noch heißer dann am Montag. Da starten wir mit fast 38 Grad in die neue Woche.
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16: Es steht in Aulendorf im Breiteweg einer und auch in der Ortsdurchfahrt von Motschis. Und in Tingen, da hat Radio Seefunk-Hörerin Sabine einen entdeckt und auch direkt gemeldet. Vielen Dank dafür in der Klettgaustraße.
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16: Auf den Straßen in der Heimat, da sieht's aktuell gut aus, außer auf der B31 zwischen Überlingen und Uhldingen. Da kommen etwa 10 Minuten mehr Fahrzeit zusammen. Wenn Sie noch Staus oder Blitze entdecken, 075 31 28 65 33, schicken Sie doch gerne eine WhatsApp-Sprachnachricht her oder rufen Sie einfach an.
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16: So ist das. Es geht Richtung Wochenende. Endlich werden viele von Ihnen sagen. Hier gibt's direkt mal einen Song zum Durchstarten. Einfach nur genial von Roxette. How do you do? Großartige Nummer mit der guten Laune.
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0: Viertel vier haben wir es jetzt gleich. Das ist Radio Seefunk und das ist hier Freitagnachmittag. Wir sind mitten in der heißen Phase der Feste bei uns in der Heimat. Eins davon ist das Altstadt- und Seenachtfest in Bad Waldsee. Ein Traditionsfest, das dieses Jahr schon zum 50. Mal stattfindet. Alexander Musch ist der Veranstaltungsleiter. Alexander, Sie setzen dieses Jahr wieder verstärkt aufs Seenachtsfest. Wie denn?
1: Wir versuchen den Kreis um den Stadtsee zu schließen mit unterschiedlichen familienfreundlichen Angeboten. Neu in diesem Jahr ist unterhalb des neuen Rathaus eine Open Band Stage mit über 10 regionalen Bands und natürlich das Feuerwerk ist wie immer ein großes Highlight.
0: Ja, wie können wir uns das vorstellen?
1: Das Feuerwerk wird über dem Seebereich abgeschossen. Der See wird illuminiert mit Hunderten, wenn nicht Tausenden Schwimmkerzen, die dort für eine ganz besondere Stimmung sorgen und natürlich wird das Feuerwerk untermalt mit einer musikalischen Begleitung.
0: Toll, das alles jetzt am Wochenende beim Altstadt- und Seenachtfest in Bad Waldsee. Morgen geht's offiziell los. Der Rummel, der hat aber schon ab heute offen. Und falls Sie noch mehr Ideen für Ihre Wochenendplanung haben wollen, dann klicken Sie auf radioseefunk.de.
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0: Juli-Finale heute Nachmittag an diesem 31. heißt also, wir starten morgen am Wochenende in den August und da ändern sich natürlich auch wieder einige Dinge. Was beispielsweise, das schauen wir uns gleich mal um 3:15 ein bisschen genauer an. Hier bei Radio Seefunk, einfach die beste Musik.
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0: Im Moment gibt's einen in Tiengen in der Klettgaustraße. Dankeschön, Radio Seefunk-Hörerin Erika, fürs Melden. In Motschis blitzt es und auch in Aulendorf im Breiteweg.
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0: Auf den Straßen in der Heimat soweit alles bestens. Kommen Sie sicher an und melden Sie Staus oder Blitzer unter 07531 28 65 33.
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0: 3:15 bei Radio Seefunk. Heute am Freitag, dem 31. Juli. Morgen startet der August und da ändert sich bei uns in der Heimat wieder so ein bisschen was. Auf was dürfen wir uns da einstellen? Das weiß Laura Mink aus der Redaktion. Du hast dich schlau gemacht, ne?
1: Genau, das habe ich. Und zwar gilt ab morgen in Friedrichshafen ein neuer Mietspiegel. Die Mieten werden an die Preisentwicklung angepasst. Für Mieter und Vermieter gibt es den neuen Rechner kostenlos auf der Internetseite der Stadt.
0: Und auch für Autofahrer gibt es gute Nachrichten?
1: Genau, die Brücke an der Meersburger Straße in Ravensburg soll Mitte August wieder komplett freigegeben werden. Nach rund 5 Monaten Bauzeit kann der Verkehr dann wieder in beide Richtungen

0: Richtungen rollen.
1: Ja, aber ganz fertig ist die Baustelle noch nicht, ne?
0: Nein, im Frühjahr nächstes Jahr gibt es dann einen zweiten Bauabschnitt weiter. Dann wird es noch eine Umleitung geben. Okay,
1: aber erstmal können ja viele Autofahrer Mitte August wieder ein bisschen entspannter durch Ravensburg fahren. Na, und wenn Sie noch zum Beispiel auch nach einem Event suchen, um gebührend in den August reinzufeiern, dann haben wir hier festliche Tipps für Sie heute noch bei Radio Seefunk.
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0: Das ist Radio Seefunk, einfach die beste Musik. Gleich damit Rock nach den 16 Uhr Nachrichten von INXS. Oder auch 80er Pop von Arthur Baker. Wir spielen die meisten 80er und zum Einstieg ins Wochenende tun die ganz besonders gut. Kommen Sie gut nach Hause mit uns, mit Radio Seefunk. 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
7: Ich bin Nanju Kuhlmann, guten Tag. FIFA-Boss Infantino kann seine Investorenpläne wohl in die Tonne kicken. Nach den Europäern sowie den Nord- und Mittelamerikanern sagt auch der asiatische Verband nein. Damit steht eine stabile Mehrheit gegen Infantinos Idee, Teile der WM an Investoren zu verkaufen. Der Massenansturm auf die spanische Exklave Ceuta hält an. Rund 60.000 Menschen haben laut Innenministerium die Grenze aus Marokko übertreten und es kommen weiter Menschen an. Offenbar hat die Schleusermafia Gerüchte über bessere Bleibechancen in Spanien verbreitet. Ein KI-Modell hat sich bei einem Test schon wieder selbstständig gemacht. Wie der US-Tech-Konzern Anthropic bestätigt, hatten Versionen des Modells Claude Zugriff aufs Internet und verschafften sich Zutritt zu den Systemen von drei Organisationen. Einen ähnlichen Vorfall gab es schon vor ein paar Tagen. Und jetzt mehr Nachrichten aus unserer Heimat. Die Trockenheit macht den Wäldern in der Schweiz schwer zu schaffen. Abgestorbene Äste können plötzlich herunterfallen. Deshalb warnen mehrere Gemeinden vor der Gefahr und sperren einzelne Bereiche unter großen Bäumen. Fallschirmjäger der Bundeswehr springen nächste Woche wieder vor Langenargen in den Bodensee. Rund 600 Soldatinnen und Soldaten trainieren dort 3 Tage lang die Wasserlandung. In Lörrach warnen Stadt und Feuerwehr vor betrügerischen Anrufen, in denen sich die Personen als Mitarbeiter der Feuerwehr ausgeben. Sie verschaffen sich so Zugang zu Wohnungen, weshalb die Bewohner aufgefordert werden, niemanden ungeprüft hineinzulassen. Die meisten Nachrichten aus der Region hören Sie wieder in einer Stunde bei Radio Seefunk.
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0: Es ist sehr heiß mit 34 Grad in Pfullendorf an der Steinscheuer, 33 auf der Insel Reichenau am Museum und Amriswil am Gasthof Bern. Da messen wir auch 30 Grad noch. So ein paar Schauer ziehen durch, auch örtlich sogar Gewitter, so Richtung Donautal. Hinter Sigmaring, da blitzt und donnert es jetzt oder hat das auch geblitzt und gedonnert. Und so ein kleines Regengebiet zieht auch gerade so vom Alpstein raus über das Schussental und das Westallgäu. Aber viel kommt nicht zustande an Regen. Der Radio Seefunk Wettertrend für die ganze Heimat fürs Wochenende, nämlich einfach nur wieder sonnig. Brüllend heiß dann auch wieder zum Start in die neue Woche mit 37 bis 39 Grad.
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0: Im Weingarten in der Argonnenstraße, da steht zurzeit ein Blitzer rum. Außerdem wird ihre Geschwindigkeit gemessen bei Bambergen. Dankeschön fürs Melden, Radio-Seefunk-Hörerin Lilo. Und noch ein Blitzer in Horheim.
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0: Auf den Straßen in der Heimat stockt so ein bisschen auf der B31 zwischen Friedrichshafen und Ereskirch. Viertelstunde plus und zwischen Überlingen, Neu- und Uldingen etwa 10 Minuten. Wenn Sie noch Staus oder Blitzer entdecken, 07531 28 65 33, rufen Sie doch gerne an oder schicken Sie eine WhatsApp her.
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0: Da freuen wir uns drauf an. Nach diesen heißen Tagen tut's jetzt einfach nur gut, zu Hause sich dann wirklich zu erholen. Mal machen Sie das und genießen Sie dazu die meisten 80er. Hier gibt's schon den nächsten von Donna Summer. Damit geht's in die neue Stunde.
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0: Radio Seefunke, einfach die beste Musik um 16:45. Eine Zeitreise ins Mittelalter ist jetzt am Wochenende im Stadtgarten Pfullendorf möglich. Veranstaltet wird das von der Stadt Pfullendorf und organisiert von Roland Turba. Roland, wir machen bei Ihnen ja eine Zeitreise in die Vergangenheit. Worauf achten Sie denn?
1: Wir achten darauf, dass die Stände identisch sind, wie sie einigermaßen im Mittelalter waren. Wenn die reinkommen, gibt es schon einen Wow-Effekt. Im Mittelalter ist ja eigentlich sonst trüb und böse gewesen, aber jetzt die Leute kommen, um Freude zu haben, Spaß zu haben, um den Alltag zu vergessen.
0: Und was würden Sie sagen, sind so ein, zwei Highlights auf dem Markt?
1: Es sind ganz klar die zwei Gaukler. Eine macht Zauberei, der andere Gauklerei und abends eine große Feuershow miteinander. Und natürlich auch die Irish Folk Band, die ist die ganze 3 Tage da. Die kommen für Berlin runter, bringen richtig gute Stimmung. Und natürlich das Kinderprogramm.
0: Also wer Lust auf Mittelalter-Flair, Musik, Unterhaltung und ein abwechslungsreiches Familienwochenende hat, sollte sich dieses Wochenende vielleicht mal den Mittelaltermarkt in Pfullendorf auf die To-Do-List schreiben. Und falls Sie noch mehr Ideen für Ihre Wochenendplanung haben wollen, auf radioseefunk.de werden Sie da fündig.
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0: Das ist Radio Seefunk, kurz vor 16:30 am Freitagnachmittag. Es ist der letzte Julitag und damit die letzte Möglichkeit, die Steuererklärung einzureichen. Aber wir schauen in den August gleich um 16:45. Da kommen nämlich deutschlandweit einige Neuerungen auf uns zu. Was genau, eben gleich hier bei uns.
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0: Im Moment mit einer aktuellen Radarfalle, die bei Ihnen in Wutöschingen steht, beziehungsweise in Horheim genau gesagt. Dankeschön, Radio Seefunk-Hörerin K. Nächster Blitzer bei Ihnen in Motschis in der Ortsdurchfahrt und in Friedrichshafen. Da wird in der Eckener Straße gerade geblitzt.
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0: Passen Sie auf der B31 auf. Da staute sich nämlich ziemlich zwischen Friedrichshafen und Rehlings eine Dreiviertelstunde Zeitverlust. Und Vorsicht, sind auch da gerade teils kräftige Schauer angesagt mit Blitz und Donner. Also auf der B31 in diesem Bereich extrem aufpassen, wenn Sie da unterwegs sind. Und wenn Sie noch Staus oder Blitzer entdecken, 07531 28 65 33 per Anruf oder WhatsApp ins Studio.
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0: Radiosäfunk um gleich 4:45 am Freitagnachmittag mit einem kleinen Reminder, falls es bislang untergegangen ist. Letzter Julitag heute, 31. Letzte Möglichkeit, die Steuererklärung einzureichen. Aber wir richten jetzt den Blick nach vorn in den August. Da kommen deutschlandweit einige Neuerungen auf uns zu. Laura Mink aus der Redaktion, was denn genau?
1: Ja, zum Beispiel eine Neuerung für Familien. Erstklässler haben jetzt einen Anspruch auf Ganztagesbetreuung. Das wird nach und nach auf alle Grundschulkinder ausgeweitet. Mhm. Auch Ferienangebote können dazugehören.
0: Cool, das dürfte viele Eltern freuen. Was gibt's noch?
1: Auch beim Thema künstliche Intelligenz gibt's neue Regeln. Unternehmen möchten ab morgen kennzeichnen, wenn Bilder, Videos, Texte, Audios mit KI erstellt wurden. Wer das nicht macht, muss eine Strafe zahlen.
0: Das sorgt also künftig dafür mehr Klarheit in diesem Bereich.
1: Genau, und noch eine Änderung gibt's für alle, die Elektrogeräte kaufen. Für neue Kaufverträge gilt jetzt ein Recht auf Reparatur. Das bedeutet, Hersteller müssen bestimmte Geräte auch nach Ablauf der 2-jährigen Garantie reparieren können.
0: Okay, der August bringt also so einiges in Bewegung. Noch mehr Neuerungen aus Deutschland, Schweiz und unserer Heimat finden Sie auf radioseefunk.de und hören Sie dann auch in einer Stunde wieder hier.
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0: Die meisten 80er bei Radio Seefunk auch gleich in der nächsten Stunde nach 5 dann mit Huey Lewis and the News, dieser Popsong. Yes, und Rock habe ich doch auch noch für Sie von Buffalo Springfield. Das ist einfach die beste Musik. Radio Seefunk zur Feierabendzeit, am schönsten Feierabend der Woche, am Freitag.
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19: Ich bin Nanju Kuhlmann. Guten Tag. FIFA-Boss Infantino kann seine WM-Pläne begraben. Nach Europa sowie Nord- und Mittelamerika hat jetzt auch der asiatische Verband sein Nein bekräftigt. Damit stellt sich eine Mehrheit gegen den FIFA-Boss. Der wollte eigentlich Teile der WM an private Investoren verkaufen, um noch mehr Geld einzunehmen. Der Massenansturm auf die spanische Exklave Ceuta hält an. Rund 60.000 Menschen haben laut Innenministerium die Grenze aus Marokko übertreten und es kommen weiter Menschen an. Offenbar hat die Schleusermafia Gerüchte über bessere Bleibechancen in Spanien verbreitet. Eine Woche nach dem Anschlag in Berlin steht in Hamburg morgen der nächste große CSD bevor. Eine 250.000 Menschen wird erwartet, viele mit einer Jetzt-erst-recht-Einstellung, so die Veranstalter. Die Polizei hat die Sicherheitsvorkehrungen nochmal deutlich erhöht. Und jetzt mehr Nachrichten aus unserer Heimat. Die Trockenheit macht den Wäldern in der Schweiz schwer zu schaffen. Abgestorbene Äste können plötzlich herunterfallen. Deshalb warnen mehrere Gemeinden vor der Gefahr und sperren einzelne Bereiche unter großen Bäumen. Fallschirmjäger der Bundeswehr springen nächste Woche wieder vor Langenargen in den Bodensee. Rund 600 Soldatinnen und Soldaten trainieren dort 3 Tage lang die Wasserlandung. In Lörrach warnen Stadt und Feuerwehr vor betrügerischen Anrufen, in denen sich die Personen als Mitarbeiter der Feuerwehr ausgeben. Sie verschaffen sich so Zugang zu Wohnungen, weshalb die Bewohner aufgefordert werden, niemanden ungeprüft hineinzulassen. Die meisten Nachrichten aus der Region hören Sie wieder in einer Stunde bei Radio Seefunk.
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0: Wir liegen bei hohen 35 Grad in Rheinfelden an der Rheinbrücke oder auch in Görwil an der Gemeinde. St. Margrethen im Kanton St. Gallen an der katholischen Pfarrstelle. Jetzt 30 Grad, da ist auch gerade ein Gewitter dann durchgegangen. Also jetzt aktuell Blitze und Donner. So in einem Gebiet vom Hegau bis rüber in den Linzgau zum Schussental und ins Westallgäu. Da geht es jetzt tatsächlich teilweise doch ordentlich ab. Aber es ist nur von kurzer Dauer. Das war's dann. Hinterher alles wieder gut, trocken. Am Abend dann auch wieder ein paar Sonnenstrahlen und warm bzw. heiß. Der Radio-Seefunk-Wettertrend für die nächsten Tage bis in die neue Woche rein. Sehr hohe Temperaturen, jede Menge Sonnenschein. Es nimmt kein Ende. Also wir werden dann wieder am Montag 36 Grad und mehr erreichen.
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0: Mit einem Blitzer, der zurzeit in Motschis steht in der Ortsdurchfahrt. Dankeschön, Radio Seefunk-Hörer Andi. Dann steht ein Blitzer zwischen Überlingen und Sipplingen kurz nach Goldbach im 70er-Bereich. Vielen Dank, Radio Seefunk-Hörer Joe, fürs Melden. Und dann blitzt es auch noch zurzeit bei Ihnen in Leibstadt.
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0: Wenn Sie auf der B31 unterwegs sind, lassen Sie ordentlich Zeit liegen. Zwischen Friedrichshafen und Rehlings im Moment eine Dreiviertelstunde plus knapp eine halbe Stunde zwischen Stetten und Hagnau. Also da kommt dann, wenn Sie in diesem gesamten Abschnitt von Meersburg Richtung Friedrichshafen-Lindau unterwegs sind, locker eine Stunde mehr Fahrzeit auf Sie zu. Wenn Sie noch Staus oder Blitze entdecken, 07531 28 65 33 per Anruf oder per WhatsApp-Sprachnachricht.
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0: Wir machen es uns einfach schön, auch wenn Sie im dicksten Stau stehen, der geht vorbei. Natürlich, ein bisschen Zeit müssen Sie mitbringen, leider Gottes. Aber wir haben die richtige Musik, jetzt coolen Pop aus den 80ern von Samantha Fox. Und da sind wir bei Ihnen.
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0: Viertel sechs an Ihrem Feierabend heute am Freitag, letzter Tag im Juli und klasse, dass Sie mit dabei sind. Das Schlosseefest in Salem, das ist ja das Musikfest der fünf Salemer Musikvereine, hat sich über die letzten vier Jahrzehnte zu einer ganz besonderen Veranstaltung bei uns in der Heimat entwickelt. Und heute geht das los. Ronny Knäpple, Sprecher der Salemer Musikvereine. Wie sieht denn der Auftakt aus?
1: Wir starten mit dem Festwieseneinzug aller Salemer Musikvereine und nach dem imposanten Aufmarsch von rund 300 Musikanten erfolgt dann der traditionelle Fassanstich durch Bürgermeister Manfred Herle. Und danach startet dann auch schon unser Showprogramm.
0: Was ist da heute Abend auf der Bühne geboten und wie geht's morgen weiter?
1: Heute Abend böhmisch-mährische Klänge mit den Schallberg-Musikanten und danach nimmt uns die JB-Band auf einen Ausflug mit durch fünf Jahrzehnte Rock- und Popmusik. Morgen dann haben wir die Stadtkapelle Donaueschingen zu Gast. Im Grufgarten gibt es eine Party mit DJ Enable und die Troglauer rocken zum zweiten Mal, wahrscheinlich wieder mit ihrem Bobfahrerlied, unsere Hauptbühne.
0: Wunderschön gelegen am Schlosssee startet heute in Salem das 46. Schlosseefest. Ein besonderes Highlight wird dann auch morgen Abend das Klangfeuerwerk sein und am Sonntag ist auch nochmal jede Menge geboten.
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0: Radiosäfung zur Feierabendzeit am Freitag, jetzt kurz vor 17:30 und dann gleich um 17:45. Schauen wir mal auf den 1. August. Der ist ja auch morgen dann der Nationalfeiertag der Schweiz. Zum neuen Monat ändert sich dann aber so einiges, was das ist, womit wir rechnen müssen, gleich um 17:45.
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0: Es gibt im Moment eine aktuelle Radarfalle, die bei Ihnen in Leibstadt steht, in der Leugernstraße, entdeckt und gemeldet von Radio Seefunk-Hörerin Heidi. Dankeschön dafür. In Konstanz in der Eichhornstraße blitzt es und in Markdorf in der Jahnstraße auch.
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0: Planen Sie mal eine ordentliche Mehrfahrzeit an auf der B31 zwischen Stetten und Hagenau, 20 Minuten und auch 20 Minuten plus zwischen Friedrichshafen und Ereskirch. Wenn Sie noch Staus oder Blitzer entdecken, 07531 28 65 33, rufen Sie an oder schicken Sie gerne eine WhatsApp-Sprachnachricht her.
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0: Viertel sechs in den letzten Stunden im Juli, der ist in 6 Stunden und 14 Minuten rum. Morgen ist der 1. August, damit dann Nationalfeiertag der Schweiz und es ändert sich natürlich auch zum neuen Monat so einiges. Laura Mink aus der Redaktion, womit müssen wir rechnen?
1: Wer seinen Müll einfach liegen lässt, muss künftig aufpassen. Ab August drohen Geldstrafen. Je nach Menge können das bis zu 250 Franken werden.
0: Vorausgesetzt natürlich, man wird in der Schweiz dabei erwischt.
1: Ne? Genau. Außerdem gibt es gute Nachrichten für viele Unternehmen. Die Kurzarbeitsentschädigungen kann weiter länger bezogen werden. Die Regeln gelten jetzt noch bis Ende Januar. Bis Ende Januar nächsten Jahres.
0: Warum wird das verlängert?
1: Ja, der Bundesrat sagt, die wirtschaftliche Lage ist für viele Betriebe weiterhin schwierig. Deshalb bleibt die längere Unterstützung bestehen.
0: Also, wer in der Schweiz Müll wegwirft, zahlt und Unternehmen bekommen Weiterhilfe, wenn sie Kurzarbeit anmelden müssen.
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0: coolen Rock hier bei Radio Seefunk genießen. Das können Sie an diesem Freitagabend dann auch gleich nach 6 in der nächsten Stunde, wenn wir Sweet hören. Und 80er Pop gibt es auch jede Menge gleich in der nächsten Stunde. Red Box. Einfach nur cool. Das ist Radio Seefunk, einfach die beste Musik für Ihren Einstieg ins Wochenende, ins Erste im August.
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9: Ich bin Nanju Kuhlmann. Guten Abend. An der spanischen Exklave Ceuta haben mittlerweile rund 60.000 Menschen die Grenze von Marokko zur EU überquert. Hintergrund sind wohl Gerüchte der Schleusermafia über vermeintlich bessere Bleibechancen. Außenminister Wadefuhl zeigte sich zuversichtlich, dass Marokko die Menschen zurücknimmt. FIFA-Boss Infantino steht vor einer Riesenschlappe. Er hat keine Mehrheit für seine Idee, die WM teilweise an Investoren zu verkaufen. Nach der europäischen UEFA und den Nord- und Mittelamerikanern lehnt nun auch der asiatische Verband das Ganze ab. Eine Woche nach dem Anschlag in Berlin steht in Hamburg morgen der nächste große CSD bevor. Eine 250.000 Menschen wird erwartet, viele mit einer Jetzt-erst-recht-Einstellung, so die Veranstalter. Die Polizei hat die Sicherheitsvorkehrungen nochmal deutlich erhöht. Und jetzt mehr Nachrichten aus unserer Heimat. Die Trockenheit macht den Wäldern in der Schweiz schwer zu schaffen. Abgestorbene Äste können plötzlich herunterfallen. Deshalb warnen mehrere Gemeinden vor der Gefahr und sperren einzelne Bereiche unter großen Bäumen. Fallschirmjäger der Bundeswehr springen nächste Woche wieder vor Langenargen in den Bodensee. Rund 600 Soldatinnen und Soldaten trainieren dort 3 Tage lang die Wasserlandung. In Lörrach warnen Stadt und Feuerwehr vor betrügerischen Anrufen, in denen sich die Personen als Mitarbeiter der Feuerwehr ausgeben. Sie verschaffen sich so Zugang zu Wohnungen, weshalb die Bewohner aufgefordert werden, niemanden ungeprüft hineinzulassen.
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0: Mit den Temperaturen aus Laufenburg vom Laufenplatz 33 Grad, Ochsenhausen am Museum der Waschfrauen zurzeit 30 und Bargen im Kanton Schaffhausen am Hengstsattel auch 33 Grad. Ein sehr warmer Abend und hier und da sind noch einzelne Schauer möglich Richtung Oberschwaben, sonst aber beruhigt sich das Ganze schon wieder und mit Regen ist nichts mehr. Der Radio-Seefunk-Wettertrend fürs Wochenende: sonnig und es wird immer heißer. Bis in die neue Woche steigern wir uns dann wieder auf 36 bis 38 Grad.
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0: In Markdorf, da gibt es einen in der Jahnstraße und es blitzt in Konstanz in der Eichhornstraße. Dankeschön, Radio Seefunk-Hörerin Rosi. Und es blitzt auch im Moment bei Ihnen in Leibstadt in der Leugernstraße.
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0: Eine Viertelstunde mehr Fahrzeit im Moment auf der B31 zwischen Friedrichshafen und Ehreskirch und zwischen Immenstadt und Hagnau. Wenn Sie noch Staus oder Blitzer entdecken, 07531 28 65 33, dann rufen Sie doch einfach an oder schicken Sie gerne eine WhatsApp-Sprachnachricht ins Studio.
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0: Auf geht's, schmeißen Sie doch den Grill noch an und dann ist Wochenende angesagt. Wir feiern es mit Ihnen, mit den meisten 80ern. Hier kommt schon die nächste coole Popnummer von Jennifer Rush.
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Cool and the Gang bei Radio Seefunk. Einfach die beste Musik an ihrem Freitagabend. Ein Song zum Abfeiern. Und das tun wir morgen ganz besonders den ganzen lieben langen Tag. Da ist nämlich 80er Samstag mit so genialen Popsongs wie jetzt auch gleich von Kajagoogoo. Haben wir direkt im Ohr Too Shy und freuen sich auch gleich auf Rock von Redbox. Das sind die meisten 80er hier bei Radio Seefunk. Einfach die beste Musik. Das Wochenende kann kommen.

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4: In Markdorf, da gibt's einen in der Jahnstraße und es blitzt in Konstanz in der Eichhornstraße. Dankeschön, Radio Seefunk-Hörerin Rosi. Und es blitzt auch im Moment bei Ihnen in Leibstadt in der Leugernstraße.
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4: Eine Viertelstunde mehr Fahrzeit im Moment auf der B31 zwischen Friedrichshafen und Ehreskirch und zwischen Immenstadt und Hagnau. Wenn Sie noch Staus oder Blitzer entdecken, 07531 28 65 33, dann rufen Sie doch einfach an oder schicken Sie gerne eine WhatsApp-Sprachnachricht ins Studio.
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0: Hier ist der Freitagabend. Hier ist Radio Seefunk um jetzt 6:45. Und das wird ein warmes Wochenende bei uns in der Region. Da heißt es dann wieder Sonnencreme einpacken, genug trinken und die schönsten Sommerfeste mitnehmen. Trixi vom Radio Seefunk am Morgen. Wo lohnt sich denn der Ausflug?
1: Ja, wenn es morgen richtig nach Sommer aussehen soll, dann ab nach Langenargen zum Uferfest. Da ist entlang der Promenade den ganzen Tag was geboten. Musik, Kinderprogramm und am Abend als Höhepunkt Gondelkorso und Klangfeuerwerk direkt am See.
0: Okay, und was können wir vielleicht noch am Sonntag unternehmen?
1: Da passt der Tettnanger Hopfenwandertag perfekt. Entlang des Hopfenpfads gibt es da dann 5 Bierdörfer mit über 30 Brauereien. Theresa Locher ist die Geschäftsführerin vom Hopfenpflanzerverband Tettnang. Theresa, was passiert denn da am Sonntag bei Ihnen?
2: Da gibt's kulinarische Spezialitäten, Live-Musik, Schlagmusik, ein buntes Programm für die ganze Familie, ein Termin, den man sich unbedingt dick fett und rot im Kalender markieren sollte.
0: Also da ist ja wieder jede Menge los bei uns in der Heimat.

0: Auf jeden Fall heißt es nach wie vor viel trinken, am besten natürlich auch Wasser bei der Hitze. Und es gibt noch mehr zu erleben, mehr Tipps für Sie zum Nachlesen auf radioseefunk.de.
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3: Ich bin Nanju Kuhlmann. Guten Abend. Immer mehr Geflüchtete kehren von der spanischen Exklave Ceuta aus nach Marokko zurück. Fast 60.000 Menschen waren in den letzten Tagen nach Ceuta gekommen. Fast zwei Drittel sind aber schon wieder ausgereist, heißt es von den spanischen Behörden. FIFA-Boss Infantino kann seine Investorenpläne wohl in die Tonne kicken. Nach den Europäern sowie den Nord- und Mittelamerikanern sagt auch der asiatische Verband nein. Damit steht eine stabile Mehrheit gegen Infantinos Idee, Teile der WM an Investoren zu verkaufen. Verbraucher in der EU haben seit heute ein Recht auf Reparatur. Es gilt für kaputte Elektrogeräte wie Waschmaschinen, Fernseher oder Smartphones. Hersteller müssen Ersatzteile bereitstellen und Geräte kostenlos oder zu einem angemessenen Preis reparieren. Was als angemessen gilt, ist nicht klar festgelegt. Die Waldbrandsituation in Europa bleibt angespannt. Während die Feuerwehren in Spanien und Frankreich die Flammen im Griff haben, breiten sich die Brände in der Türkei und Griechenland aus. Nicht nur Südeuropa ist betroffen, auch in Großbritannien sind hunderte Hektar Land durch Feuer zerstört worden.
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4: Heute Nacht ist es durchwachsen, hier und da lässt es auch mal Regen runter, aber an Abkühlung ist da nicht zu denken. Es sind immer noch 22 Grad bei den Tiefstwerten. Morgen dann Sonne, Regen und Wolken, also alles mal dabei, bei Höchstwerten von bis zu 27 Grad. Und der Radio-Seefunk-Wettertrend für die ganze Heimat, am Sonntag Sonne satt.
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1: Ich bin Nanju Kuhlmann. Guten Abend. Nach dem Massenandrang auf die spanische Exklave Ceuta sind viele Geflüchtete nach Marokko zurückgekehrt. Gut 60.000 Menschen waren in den letzten Tagen nach Ceuta gekommen. Über 48.000 sind schon wieder ausgereist. Als Reaktion will Bundesinnenminister Dobrindt die Grenzkontrollen verlängern. FIFA-Boss Infantino steht vor einer Riesenschlappe. Er hat keine Mehrheit für seine Idee, die WM teilweise an Investoren zu verkaufen. Nach der europäischen UEFA und den Nord- und Mittelamerikanern lehnt nun auch der asiatische Verband das Ganze ab. Eine Woche nach dem Anschlag in Berlin steht in Hamburg morgen der nächste große CSD bevor. Eine 250.000 Menschen wird erwartet, viele mit einer Jetzt-erst-recht-Einstellung, so die Veranstalter. Die Polizei hat die Sicherheitsvorkehrungen nochmal deutlich erhöht. In Bulgarien hat der Donautiefststand jetzt die Überreste eines Mammuts freigelegt. Fachleute identifizieren die Knochen als Unterkiefer, Stoßzähne und weitere Überreste eines Wollhaarmammuts. Die Experten vermuten, dass noch große Teile des Skeletts im Sand verborgen sind.
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2: Heute Nacht ist es durchwachsen. Hier und da lässt es auch mal Regen runter. Aber an Abkühlung ist da nicht zu denken. Es sind immer noch 22 Grad bei den Tiefstwerten. Morgen dann Sonne, Regen und Wolken. Also alles mal dabei bei Höchstwerten von bis zu 27 Grad. Und der Radio Seefunk Wettertrend für die ganze Heimat. Am Sonntag Sonne satt.
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1: Ich bin Nanju Kuhlmann. Guten Abend. Immer mehr Geflüchtete kehren von der spanischen Exklave Ceuta aus nach Marokko zurück. Fast 60.000 Menschen waren in den letzten Tagen nach Ceuta gekommen. Fast zwei Drittel sind aber schon wieder ausgereist, heißt es von den spanischen Behörden. FIFA-Boss Infantino kann seine Investorenpläne wohl in die Tonne kicken. Nach den Europäern sowie den Nord- und Mittelamerikanern sagt auch der asiatische Verband nein. Damit steht eine stabile Mehrheit gegen Infantinos Idee, Teile der WM an Investoren zu verkaufen. Verbraucher in der EU haben seit heute ein Recht auf Reparatur. Es gilt für kaputte Elektrogeräte wie Waschmaschinen, Fernseher oder Smartphones. Hersteller müssen Ersatzteile bereitstellen und Geräte kostenlos oder zu einem angemessenen Preis reparieren. Was als angemessen gilt, ist nicht klar festgelegt. Die Waldbrandsituation in Europa bleibt angespannt. Während die Feuerwehren in Spanien und Frankreich die Flammen im Griff haben, breiten sich die Brände in der Türkei und Griechenland aus. Nicht nur Südeuropa ist betroffen, auch in Großbritannien sind hunderte Hektar Land durch Feuer zerstört worden.
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2: Heute Nacht ist es durchwachsen. Hier und da lässt es auch mal Regen runter. Aber an Abkühlung ist da nicht zu denken. Es sind immer noch 22 Grad bei den Tiefstwerten. Morgen dann Sonne, Regen und Wolken. Also alles mal dabei bei Höchstwerten von bis zu 27 Grad. Und der Radio Seefunk Wettertrend für die ganze Heimat. Am Sonntag Sonne satt.
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1: Ich bin Gisa Weber. Guten Abend. Immer mehr Geflüchtete kehren von der spanischen Exklave Ceuta nach Marokko zurück. Fast 60.000 Menschen waren in den letzten Tagen nach Ceuta gekommen. Mehr als 48.000 sind aber schon wieder ausgereist, heißt es von den spanischen Behörden. Waschmaschine kaputt, Smartphone defekt oder Fernseher streikt? Ab sofort gilt europaweit das Recht auf Reparatur. Hersteller müssen solche Geräte kostenlos oder zu einem angemessenen Preis reparieren. Außerdem müssen passende Ersatzteile verfügbar sein. Viele Handwerker von morgen starten kommende Woche in ihre Ausbildung. Der Zentralverband des Deutschen Handwerks zählte allein im ersten Halbjahr 5% mehr Azubi-Verträge als im Vorjahr. 20.000 Plätze sind aber noch frei. Kurzentschlossene können sich noch bewerben, sagte uns ZDH-Geschäftsführer Pilage. FIFA-Boss Infantino kann seine WM-Pläne begraben. Nach Europa sowie Nord- und Mittelamerika hat jetzt der asiatische Verband sein Nein bekräftigt. Damit stellt sich eine Mehrheit gegen den FIFA-Boss. Der wollte eigentlich Teile der WM an private Investoren verkaufen, um noch mehr Geld einzunehmen.
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2: Heute Nacht ist es durchwachsen. Hier und da lässt es auch mal Regen runter. Aber an Abkühlung ist da nicht zu denken. Es sind immer noch 22 Grad bei den Tiefstwerten. Morgen dann Sonne, Regen und Wolken. Also alles mal dabei bei Höchstwerten von bis zu 27 Grad. Und der Radio Seefunk Wettertrend für die ganze Heimat. Am Sonntag Sonne satt.
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1: Ich bin Gisa Weber. Guten Abend. Nach dem Massenandrang auf die spanische Exklave Ceuta sind viele Geflüchtete nach Marokko zurückgekehrt. Gut 60.000 Menschen waren in den letzten Tagen nach Ceuta gekommen. Über 48.000 sind schon wieder ausgereist. Als Reaktion will Bundesinnenminister Dobrindt die Grenzkontrollen verlängern. Verbraucher in der EU haben ab sofort ein Recht auf Reparatur. Es gilt für kaputte Elektrogeräte wie Waschmaschinen, Fernseher oder Smartphones. Hersteller müssen Ersatzteile bereitstellen und Geräte kostenlos oder zu einem angemessenen Preis reparieren. Was als angemessen gilt, ist nicht klar festgelegt. Kommende Woche starten viele in ihre Ausbildung. Das Handwerk boomt wieder. So viele Verträge wie im ersten Halbjahr gab es seit 2018 nicht mehr, sagte man uns beim Zentralverband des Deutschen Handwerks. Im Trend liegen unter anderem Berufe, die zur Energiewende beitragen, wie Anlagenmechaniker. FIFA-Boss Infantino steht vor einer Riesenschlappe. Er hat keine Mehrheit für seine Idee, die WM teilweise an Investoren zu verkaufen. Nach der europäischen UEFA und den Nord- und Mittelamerikanern lehnt nun auch der asiatische Verband das Ganze ab.
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2: Heute Nacht ist es durchwachsen. Hier und da lässt es auch mal Regen runter. Aber an Abkühlung ist da nicht zu denken. Es sind immer noch 22 Grad bei den Tiefstwerten. Morgen dann Sonne, Regen und Wolken. Also alles mal dabei bei Höchstwerten von bis zu 27 Grad. Und der Radio Seefunk Wettertrend für die ganze Heimat. Am Sonntag Sonne satt.
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1: Ich bin Gisa Weber, guten Abend. Immer mehr Geflüchtete kehren von der spanischen Exklave Ceuta nach Marokko zurück. Fast 60.000 Menschen waren in den letzten Tagen nach Ceuta gekommen. Mehr als 48.000 sind aber schon wieder ausgereist, heißt es von den spanischen Behörden. Viele Handwerker von morgen starten kommende Woche in ihre Ausbildung. Der Zentralverband des Deutschen Handwerks zählte allein im ersten Halbjahr 5% mehr Azubi-Verträge als im Vorjahr. 20.000 Plätze sind aber noch frei. Kurzentschlossene können sich noch bewerben, sagte uns ZDH-Geschäftsführer Pilage. In Deutschland sind mal wieder mehr als 3 Millionen Menschen arbeitslos. Im Juli kamen rund 71.000 dazu. Die Agentur für Arbeit hat den Anstieg erwartet. Viele haben ihre Ausbildung abgeschlossen. Außerdem haben Firmen weniger Menschen eingestellt. FIFA-Boss Infantino kann seine Investorenpläne wohl in die Tonne kicken. Nach den Europäern sowie den Nord- und Mittelamerikanern sagt auch der asiatische Verband Nein. Damit steht eine stabile Mehrheit gegen Infantinos Idee, Teile der WM an Investoren zu verkaufen.
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2: Aktuell ist es durchwachsen, hier und da lässt es Regen runter, aber an Abkühlung ist da nicht zu denken. Im Laufe des Tages Sonne, Regen und Wolken, also alles mal dabei, bei Höchstzeiten von bis zu 27 Grad. Und der Radio Seefunk Wettertrend für die ganze Heimat, morgen Sonne satt.
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1: Ich bin Gisa Weber. Nach dem Massenandrang auf die spanische Exklave Ceuta sind viele Geflüchtete nach Marokko zurückgekehrt. Gut 60.000 Menschen waren in den letzten Tagen nach Ceuta gekommen. Über 48.000 sind schon wieder ausgereist. Als Reaktion will Bundesinnenminister Dobrindt die Grenzkontrollen verlängern. Waschmaschine kaputt, Smartphone defekt oder Fernseher streikt? Ab sofort gilt europaweit das Recht auf Reparatur. Hersteller müssen solche Geräte kostenlos oder zu einem angemessenen Preis reparieren. Außerdem müssen passende Ersatzteile verfügbar sein. Auch der Sozialverband VdK fordert von der Koalition bessere Rentenpläne. Die Pläne, die abschlagsfreie Rente nach 45 Jahren abzuschaffen, stießen Menschen vor den Kopf, so Präsidentin Bentele in der Rheinischen Post. Auch drei CDU-Ministerpräsidenten haben bereits gefordert, auf die Abschaffung zu verzichten. FIFA-Boss Infantino kann seine WM-Pläne begraben. Nach Europa sowie Nord- und Mittelamerika hat jetzt der asiatische Verband sein Nein bekräftigt. Damit stellt sich eine Mehrheit gegen den FIFA-Boss. Der wollte eigentlich Teile der WM an private Investoren verkaufen, um noch mehr Geld einzunehmen.
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2: Aktuell ist es durchwachsen, hier und da lässt es Regen runter, aber an Abkühlung ist da nicht zu denken. Im Laufe des Tages Sonne, Regen und Wolken, also alles mal dabei, bei Höchstzeiten von bis zu 27 Grad. Und der Radio Seefunk Wettertrend für die ganze Heimat, morgen Sonne satt.
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